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1: Mit Sophie Weinhandl, schönen guten Morgen. Fast 580 Kinder haben sich im vergangenen Jahr auf dem Weg in die Schule verletzt. Besonders oft trifft es dabei Kinder ab 10 Jahren. Sie sind häufiger auch schon mit dem Fahrrad oder Scooter unterwegs, später auch mit dem Moped. Außerdem tragen ältere Kinder öfter Kopfhörer im Verkehr. Der Verein Große Schützen Kleine rät deshalb Eltern, über Gefahren auf der Straße zu reden und den Schulweg vor September gemeinsam zu üben. Wer die Gratis-Version oder günstige Tarife von ChatGPT nutzt, der sieht dabei ab heute auch Werbung. OpenAI startet in Österreich und 30 weiteren Ländern mit dem Anzeigengeschäft, weil über 80% der Nutzer die kostenlose Version verwenden. Die Werbung soll aber klar ausgewiesen sein und keinen Einfluss auf die Antworten der KI haben. Im Bereich Datenschutz kann man einstellen, dass nicht der gesamte Chatverlauf für die Anzeigen herangezogen wird. Über die weitere Unterstützung für die Ukraine im Krieg gegen Russland beraten heute die Staats- und Regierungschefs der NATO. Der deutsche Kanzler Merz will das Treffen der sogenannten Koalition der Willigen mit Frankreichs Präsident Macron und dem neuen britischen Premier Andy Burnham ausrichten. Der Ukraine fehlen derzeit vor allem Raketen für die Luftabwehr, hat Präsident Zelensky zuletzt immer wieder klargemacht. Diesen Mittwoch startet in Deutschland mit der Gamescom in Köln wieder die weltgrößte Videospielmesse. Und da wird es heuer einen Ausstellerrekord geben. An die 1600 Studios oder Hersteller werden bis Sonntag die neuesten Trends der Spielebranche präsentieren. Schon im Vorjahr hat die Gamescom 357.000 Besucher angezogen. Die Veranstalter rechnen für heuer mit ähnlich vielen Besuchern.
2: Letzte Woche, Richtung Wochenende, haben wir jede Menge wildes Wetter gehabt, mit Gewittern, Sturmböen und so. Heute, dieser Montag, einfach mal ein ruhiger Spätsommertag. Viel Sonnenschein, leichter Wind und dazu bis zu 26 Grad.
3: Das ist das Radio Arabella Verkehrsupdate. Der Frühverkehr geht schon langsam los, es gibt aber jetzt noch keine längeren Verzögerungen. Wir zählen auf eure Infos 0664 820 2000.
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2: Montag früh ist der Tag, wo wir es hier bei Radio Arabella ähnlich machen wie beim Bundesheer in der Kaserne. Wir zählen sicherheitshalber durch, ob alle da sind. Also soweit ich sehe, meine Kompanie ist relativ klein, aber es sind alle da. Wie war euer Wochenende?
6: Bei mir war es gut. Eine Mischung aus Sport und Alkohol. Das war eine interessante Kombi.
3: Sport und Alkohol?
2: Was, du trinkst am Laufband?
6: Nein, nicht ganz. Aber Riesenwurzler-Turnier und nebenbei Spritzer getrunken.
3: Also Sport und Alkohol, das animiert mich jetzt wieder. Na gut. Also bei mir war es nett. Ich war in Oberösterreich daheim.
2: Ja, jetzt rede ich schon die so lockere Sprache vom Wochenende haben wir einfach mitgenommen. Jetzt
3: nur und wollte sagen, und war mit dem Finn spazieren mit meinem Hund.
2: Du? Alles klar. Ich habe meine Eltern angeleint und war mit dir spazieren.
3: Christian.
2: Na Wahnsinn.
3: Das ist schon 5 Uhr in der Früh.
2: Es stimmt alles. Bis auf die Leine. Guten Morgen.
6: Morgen.
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0: Gleich 12 nach 5, guten Morgen.
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0: Radio Rabella ist bei euch an diesem 24. August und das heißt natürlich, es ist jetzt die letzte Woche des Monats. Der Kontostand, Hände hoch bei allen, wo er auch bescheiden ausschaut. Mm. Ja, schuldig.
2: Und da passt jetzt der nächste Song super dazu. No tengo dinero. Ich habe kein Geld. Also Los Umbrellos haben ja da genau den perfekten Sound dazu. Nämlich für alle, die beim Blick aufs Konto gerade so ein bisschen zusammenzucken. Geht's euch auch so?
3: Ja, mehr oder weniger. Also, ja, keine Ahnung. Es geht sich aus, sagen wir so. Es soll sich ausgehen.
0: Ich glaube, Bernhard ist verschlossen, wenn es ums Geld geht.
2: Ja, oder er hat einen Zweitjob noch.
0: Naja, er hat richtig gut gespielt, das hat er uns vor 10 Minuten erzählt.
3: Das stimmt.
0: Hast du überhaupt gewonnen?
3: Leider nicht. Aber wir waren okay, alles in allem.
0: Hm. Okay. Das heißt, du hast dein eigenes Geld rausgehauen für die Spritzer, was so kommt bei Riesenwurzler spielen. Deswegen gilt für uns alle drei, No Tengo Dinero. 10 Wochen übrigens auf Platz 1 in den 90ern, also einer der ganz großen Sommer.

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2: 5.24 Uhr ist es, hallo am Montag. Und da schauen wir ganz nach oben, ist auch wieder deutlich leichter, heute weniger Wolken unterwegs. Da sehen wir noch die Sternen, was sie bringen. Elisa Karner.
3: Die neue Woche startet mit einer angenehmen Mischung aus Klarheit und Tatendrang. Das Chaos bleibt zurück, während Rückenwind euch zur richtigen Zeit beflügelt. Liebe Skorpione, ihr spürt ziemlich genau, wo es sich lohnt, Energie zu investieren und wo man es besser bleiben lässt. Im Job könnt ihr mit eurem scharfen Instinkt für Zwischentöne punkten. Ein Gespräch, das erstmal kompliziert wirkt, könnte schneller Klarheit bringen als gedacht. Privat gilt, nicht alles muss ausgesprochen werden, die Geste allein sagt oftmals genug. Der innere Planer der Löwen läuft dank Jupiter zu Höchstform auf. Ihr wisst, was erledigt werden muss und meist auch, wie es am besten geht. Trotzdem lasst ein bisschen Platz für das Ungeplante. Gerade dort könnte diese Woche eine schöne Überraschung versteckt sein. Fazit, euer Wochenstart.

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5: Montag früh, die neue Woche. Es ist 5:30 und ihr seid schon mit dabei auf Radio Rebella. Das ist super, deswegen seid ihr auch die allerersten, die eine gute Nachricht erfahren. Ein wunderschöner Spätsommertag steht an. Einfach mit viel Sonnenschein, paar Wolken, leichtem Wind und sehr angenehmen 26 Grad.
6: Das ist das Radio Rebella Verkehrsupdate. Derzeit noch nicht viel los auf den Straßen. Ihr kommt aktuell ohne gröbere Verzögerungen voran. Wir zählen auf eure Infos 0664 820 2000.
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8: Mit Sophie Weinhandl, schönen guten Morgen. Fast 580 Kinder haben sich im vergangenen Jahr auf dem Weg in die Schule verletzt. Besonders oft trifft es dabei Kinder ab 10 Jahren. Sie sind häufiger auch schon mit dem Fahrrad oder Scooter unterwegs, später auch mit dem Moped. Außerdem tragen ältere Kinder öfter Kopfhörer im Verkehr. Der Verein Große Schützen Kleine rät deshalb Eltern, über Gefahren auf der Straße zu reden und den Schulweg vor September gemeinsam zu üben. Wer die Gratis-Version oder günstige Tarife von ChatGPT nutzt, der sieht dabei ab heute auch Werbung. OpenAI startet in Österreich und 30 weiteren Ländern mit dem Anzeigengeschäft, weil über 80% der Nutzer die kostenlose Version verwenden. Die Werbung soll aber klar ausgewiesen sein und keinen Einfluss auf die Antworten der KI haben. Im Bereich Datenschutz kann man einstellen, dass nicht der gesamte Chatverlauf für die Anzeigen herangezogen wird. Über die weitere Unterstützung für die Ukraine im Krieg gegen Russland beraten heute die Staats- und Regierungschefs der NATO. Der deutsche Kanzler Merz will das Treffen der sogenannten Koalition der Willigen mit Frankreichs Präsident Macron und dem neuen britischen Premier Andy Burnham ausrichten. Der Ukraine fehlen derzeit vor allem Raketen für die Luftabwehr, hat Präsident Zelensky zuletzt immer wieder klargemacht. Diesen Mittwoch startet in Deutschland mit der Gamescom in Köln wieder die weltgrößte Videospielmesse. Und da wird es heuer einen Ausstellerrekord geben. An die 1600 Studios oder Hersteller werden bis Sonntag die neuesten Trends der Spielebranche präsentieren. Schon im Vorjahr hat die Gamescom 357.000 Besucher angezogen. Die Veranstalter rechnen für heuer mit ähnlich vielen Besuchern.
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0: am Freitag hat unser letzter Kandidat nicht geschafft, durch alle Fragen durchzukommen. Deswegen neue Woche, neue Chance, neues Glück. Wir legen wieder bei 0:0 los. Der Kribitz kommt.
1: Nur falsch ist richtig.
2: Das härteste Quiz des Landes.
3: Bettina aus Eisenstadt, welche Serienfigur wärst du gerne?
4: Garfield. Er ist faul und isst die ganze Zeit.
3: Und das trifft auf dich zu, oder?
4: Ich wäre zumindest gern so, ja.
3: Verstehe. Wir spielen jetzt nur Falsches richtig. 30 Sekunden lang jede Frage falsch beantworten. Ab jetzt.

0: Welches Möbel steckt im Sesseltanz?
1: Der Tisch.
0: Phil Collins oder Wenig Collins? Wie heißt der Sänger von Genesis?
1: Wenig Collins.
0: In welcher Sendung spielen Papa Schlumpf und Schlumpfina mit?
1: Simpsons.
0: Kühlschrank oder Schuhschrank? In welchem bleibt die Milch kalt?
1: Im Schuhschrank.
0: Im Namen des Vaters, des Sohnes und des?
1: Schirms.
0: 13.30 Uhr ist umgangssprachlich halb.
1: 3.
0: Alles falsch, Gratulation.
1: Hey!
0: Was wird jetzt ein Garfield machen an dieser Stelle?
1: Erst einmal was essen, es war sehr anstrengend nämlich. Und dann auf die faule Haut hauen.

0: Es gibt ja Dinge, die macht ihr nur im Urlaub. Radio Rebell ist da, 10 vor 6. Und da reden wir heute drüber. Was ist das zum Beispiel, Hanna, was du wirklich nur machst, wenn du im Urlaub bist?
1: Bei mir ist es ganz einfach, lange ausschlafen und dann viel frühstücken, weil das mache ich so nämlich wirklich nicht.
0: Bernhard?
2: Ja, lange ausschlafen und frühstücken ist gut, aber ich bin auch viel unterwegs, muss ich sagen. Ich will irgendwie so viel, wie es geht, einsaugen.
1: Das war klar bei dir.
0: Aber du bist ja immer unterwegs.
2: Ja, aber weißt du, noch mehr von dieser Stadt anschauen. Oder wurscht, wo du bist.
1: Christian, bei dir?
0: Ehrlich oder diplomatisch?
1: Na, ehrlich.
0: Ehrlich.
1: Ui.
0: Ich trinke, das kommt jetzt da blöd vor, als ob ich gleich zu den anonymen Alkoholikern muss. Im Urlaub trinke ich aber wirklich quasi fast jeden Tag Alkohol, was ich normal überhaupt nicht mache.
2: Mhm.
0: Wo ich Tage oder so lang ohne auskomme, aber das gehört irgendwie, weiß nicht, im Urlaub, der Mimosa frühstückt.
1: Da sagen wir jetzt einfach nichts dazu,
0: das,
1: oder?
0: Es tut mir leid.
1: Das passt schon.
0: Ja. Mein Hirn funktioniert nicht richtig. Ich habe gerade überlegt, was ist besser, anonyme Alkoholiker oder Weight Watchers, aber ist egal. So, eure Meinung ist gefragt. 0664820200. Das Thema ist nicht Alkohol, sondern was macht ihr nur im Urlaub? Danke fürs Einschicken.

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3: Mit Christina Adler. In 2 Wochen beginnt in Wien, Niederösterreich und dem Burgenland wieder die Schule. In den restlichen Bundesländern ist es in 3 Wochen soweit. Eine gute Zeit, um mit den Kindern den Schulweg zu üben, damit sie den dann bis Schulbeginn gut drauf haben. Der Rat von Elisabeth Fanninger vom Verein Große Schützen Kleine. Dazu gehört nicht nur den Weg mit den Kindern gemeinsam zu gehen, sondern auch daheim ein bisschen zu üben.
4: Immer wieder auch den Weg mit den Kindern ein bisschen durchgeht, Verkehrssituationen im Alltag mit ihnen bespricht und eben mit sehr gutem Beispiel auch vorangeht als Elternteil. Das ist da ganz ein wichtiger Punkt.
3: Eltern sollten den Schulweg nicht nur mit den kleineren Kindern üben, sondern durchaus auch mit den älteren, rät Fanninger. Denn über die Ferien vergessen die Kinder so einiges und auch am Schulweg könnte sich etwas geändert haben. Da könnten jetzt etwa Baustellen sein. In Linz suchen die Gesundheitsbehörden nach wie vor nach dem Ursprung für den Legionellenausbruch. 28 Menschen haben sich mittlerweile infiziert, 3 sind verstorben. Woher die Legionellen kommen, ist nach wie vor unklar, auch wenn mittlerweile 2 mögliche Infektionsquellen bekannt sind. Ein Standort der Linz AG und ein Standort im Linzer Industriegebiet. Legionellen sind Bakterien, die sich in länger stehendem Wasser besonders gut vermehren können, oft auch in schlecht gewarteten Wasser- und Rohrsystemen. Wer die Gratis-Version oder auch günstige Tarife von ChatGPT nutzt, der sieht ab heute auch Werbung. OpenAI startet in Österreich und 30 weiteren Ländern mit dem Anzeigegeschäft, weil über 80% der Nutzer die kostenlose Version verwenden. Die Werbung soll aber klar ausgewiesen sein und keinen Einfluss auf die Antworten der KI haben. Ab Mittwoch startet in Deutschland mit der Gamescom in Köln wieder die weltgrößte Videospielmesse. Und da wird es heuer einen Ausstellerrekord geben. An die 1600 Studios oder Hersteller werden bis Sonntag die neuesten Trends der Spielebranche präsentieren. Schon im Vorjahr hat die Gamescom 357.000 Besucher angezogen.
5: Einmal so, einmal so. Der heutige Tag ist wettermäßig wieder wechselhaft. Sonnenstunden und Wolken wechseln sich ab. Guten Morgen am Montag in Wien bei 15 Grad, St. Pölten 14 und in Linz hat es aktuell frische 12. Da ist natürlich ein bisschen mehr drin, denn einige Sonnenstunden solltet ihr auf jeden Fall abkriegen. Die Höchstwerte heute allerdings sehr unterschiedlich, 21 bis 27 Grad.
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5: In die neue Woche. Es ist 3:06. Hanna Reisner am Start mit dem Radio Arabella Verkehrsupdate.
6: Aktuell schaut es gut aus auf den Straßen. Es gibt keine längeren Verzögerungen. Wir zählen auf eure Infos 0664 820 2000.
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5: Da sind wir wieder nach einem Wochenende. Ich hoffe, ihr habt einiges Cooles gemacht. Was hast du so drin?
6: Ich war in Oberösterreich daheim, habe die Familie besucht, also eher gemütlich. Und du?
5: Du hast dich gar nicht gemeldet bei mir nämlich.
6: Ja, das stimmt.
5: Es ist wie wenn die Kinder auf einmal Flüge werden, ihr kennt es vielleicht. Früher hat sie jedes Wochenende geschrieben, was sie so treibt, aber jetzt...
6: Du hast auch nicht Koffer geschrieben. Irgendwas
5: machen. Ja, ich habe gewartet. Ich habe super Antworten parat gehabt.
6: Ach so. Naja, jetzt haben wir uns wieder.
5: Ich war in Neustift am Walde, Kirtag.
6: Schön.
5: Bist denn du deppert, da ist zugegangen. Also
6: wow, okay.
5: Millionen Menschen. Wenn ihr noch was zu berichten habt, dann gern her mit der WhatsApp. Und einstweilen mal rein in den Montag. Hi.
6: Morgen.

0: 11 nach 6 am Montag. Guten Morgen. Radio Rabella ist bei euch und es war die Nachricht, die das Wochenende für Jubel gesorgt hat.
1: Österreichisch stirbt nicht aus. Hurra! Unsere österreichischen Wörter wie Sackerl statt dem deutschen Tüte oder Paradeiser statt Tomaten haben sich in den letzten 20 Jahren gehalten.
0: Am Freitag in der Früh haben wir mal kurz drüber gesprochen und das Thema ist euch im Kopf geblieben über das Wochenende. Wir haben nämlich einen Haufen Sprachnachrichten aus der Radio Rabella Community gekriegt.
1: Enrico aus Linz.
2: Ja, hallo. Mein österreichisches Lieblingswort ist Gläschkalde, also ein kaltes Bier. Es ist ein wunderbares Wort.
0: Na, Gläschkalde ist generell ein super Wort. Nicht nur beim Bier, sondern ganz generell. Gläschkalde, Almdudler, Gläschkaldes Eis.
1: Ist super, ja.
0: Gläschkalde zum Abkühlen in der Donau. Okay. Ein Traum. Was denn?
1: Okay, also jedenfalls 0664820200. Schickt uns eine Sprachnachricht mit eurem Lieblingsösterreichischen Wort.
0: Also lieber dreimal Clash Kalde als einmal Tüte. Ja, fix.

0: Ich habe das ganz selten, deswegen freue ich mich umso mehr, wenn ich es habe. Schluck auf. Denn dann, diese zweimal im Jahr, denkt wer an mich.
1: Stimmt's? Alltagswissen überprüft.
0: Und daran klammere ich mich fest. Wie ein Ertrinkender am Schwimmreif.
2: Christian, oh.
0: 19 auf 6. Radio Rabella ist hier. Nein, ich bin gut drauf, macht sich keine Sorgen. Aber es geht wirklich um Schluck auf. Denn da hören wir ja, wenn der dann nicht weggeht und man hat den 10, 15

0: Minuten, dann denkt wer an euch. Stimmt doch.
1: Das ist leider
0: falsch. Du zerstörst jede Hoffnung und allen guten Glauben auf dieser Welt.
1: Es wäre ja wirklich schön, dann wüssten wir bei jedem Schluck auf, dass irgendwer an uns denkt. Na, es ist so, Schluck auf entsteht nämlich, wenn sich unser Zwerchfell ganz plötzlich zusammenzieht und dabei schließt sich ganz kurz die Stimmritze, also der Spalt zwischen unseren Stimmbändern. Und schon macht der Körper, ich kann das gar nicht, Hicks. Ja, genau.
0: Warum? Haben wir sogar live gemacht jetzt.
1: Ja, super. Warum das passiert? Zum Beispiel, wenn wir zu schnell essen oder trinken, viel Kohlensäure im Bauch haben oder auch mal zu viel Alkohol erwischt haben, Christian.
0: Das passiert bei mir nie.
1: Also,
0: deswegen kann das gar nicht sein, wie du sagst.
1: Dann achte das
0: nächste Mal drauf. Ich esse nicht, ich trinke. Und es schließt ja nicht wirklich aus. Es kann ja den einen Grund haben, aber warum kann das nicht den anderen Grund haben? Dass mein Sommerflirt sich denkt... So blöd war der Kleine mit einem kleinen Bauch und Brille gar nicht.
1: Ja, eh.
0: Macht einfach Hicks, Hicks. Glaubt mir, man muss der Hanna nicht alles glauben. Überhaupt, wenn ein Schluck auf das Leben fröhlicher macht.

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17: Kurz vor 6:30, guten Morgen, das ist Radio Arabella, Start in die neue Woche und wettermäßig, ja, heute so 50-50 irgendwie. Es wird sonnig, aber immer wieder kommen auch größere Wolkenfelder daher. Guten Morgen Wien, frische 15 Grad, hallo Zwettl, gut, noch frischere 9 Grad und hallo Wels 14. Der Tag beginnt oft frisch, eben am Nachmittag kann es dann mit der Sonne aber durchaus warm werden. Leichter Wind und dazu die Topwerte 21 bis 27 Grad. Anna checkt für euch die Straßen ab, das ist das Radio Arabella Verkehrsupdate. Wie ist die Lage?
18: Es staut auf der 23 Richtung Vösendorf zwischen Hirstetten und dem Handelsgeh. Wir zählen auf eure Infos 0664 820 2000.
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17: Zurück aus dem Wochenende ist auch Bernhard Griebitz. Guten Morgen.
20: Guten Morgen.
17: Mit dem Radio Arabella News Update im Gepäck.
21: Jetzt ist eine gute Zeit, um mit den Kindern den Schulen

0: wegzuüben. Bald beginnt die Schule wieder. Experten raten Eltern, mit den Kindern den Schulweg zu üben und Verkehrssituationen zu besprechen. Die Eltern sollten auch, Stichwort Verhalten im Straßenverkehr, mit gutem Beispiel vorangehen. ChatGPT zeigt ab heute Werbung, und zwar bei der Gratis-Version oder der billigsten Version. Über 80% der Nutzer verwenden nämlich die Gratis-Version. Die Werbung soll keinen Einfluss auf die Antworten der KI haben. Am Mittwoch startet die Gamescon in Köln, die weltweit größte Videospielmesse. Bis Sonntag präsentieren 1600 Aussteller die neuesten Trends der Spielebranche. Letztes Jahr hat die Gamescom 357.000 Besucher angezogen. Radio Arabella, neue Nachrichten wieder in einer halben Stunde.
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0: Rund 8000 Austriazismen. Gibt's das an Wörter, die typisch österreichisch sind, wie zum Beispiel Sackerl oder Marienmarmelade, die eben nicht hochdeutsch sind. Und da ist am Freitag ja eine super spannende Geschichte rausgekommen. Die halten sich viel besser, als wir alle glauben. Also wenn man nur mal deutsches Fernsehen oder YouTube schaut, denkt man ja, die Deutschen überrollen uns mit ihrem Hochdeutsch. Ist gar nicht so. In den letzten 20 Jahren, sagt der Studie, sind diese Wörter super, super, super konstant. Und seitdem wir drüber geredet haben, geht es hier rund.
1: Genau, Österreichisch stirbt also nicht aus. Und das Thema ist bei euch wirklich im Kopf geblieben, zum Beispiel beim Christian aus Wien.
2: Ja, grüß euch, da spricht der Christian aus Meidling. Ich habe eure Sendung gehört über diese speziellen österreichischen Begriffe, wie zum Beispiel Paradeiser statt Tomaten und so weiter. Mir fällt dazu ganz was Lustiges ein oder gebräuchlich, und zwar das Sackerl. Das heißt nicht Tüte, das heißt Sackerl. Vielleicht gefällt das jemandem. Liebe Grüße an das ganze Team, Christian aus Meidling. Pfiat euch, Baba.
0: Ja, erstens, mir gefällt Christian. Servus Christian aus Meidling, ich bin der Christian aus der Wachau. Und zweitens, natürlich gefällt uns Sackerl.
1: Sicher, also, sage ich immer.
0: Ja, Gott sei Dank.
1: Was ist der Sackerl dabei?
0: Kann ich mal nicht. Das ist ganz schlimm. Was meine deutschen Verwandten sagen ja nicht einmal, ich habe eine Tüte mit. Wie sagen die? Warte kurz, Moment. Hast du mal eine Tüte bei?
1: Wirklich?
0: Das geht ja gar nicht. Kriege ich sofort abschreckende Ganselhaut. So, wir sind und bleiben euer echtes österreichisches Radio Rapella hier. Macht euch keine Sorgen. Aber wenn ihr noch ein super österreichisches Wort oder Begriff habt, gerne her bei WhatsApp.
1: Gerne an 0664 820 2000.
0: Kurzer Uhrenvergleich, ganz genau 6.48 Uhr, 12 Minuten vor 7.

0: 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Es ist 6 Uhr 54 Minuten. Guten Morgen.
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2: Mit Christina Adler. Nur noch 2 Wochen, dann beginnt in Wien, Niederösterreich und dem Burgenland wieder die Schule. In den anderen Bundesländern ist es in 3 Wochen soweit. Beste Zeit also, um mit den Kindern den Schulweg zu üben, rät Elisabeth Fanninger vom Verein Große Schützen Kleine. Und auch wenn das Schuljahr dann begonnen hat, sollten Eltern darauf verzichten, dauernd Taxi für die Kinder zur Schule zu spielen, sagt Fanninger.
3: Wir wollen ja nicht den Kindern auf Dauer alles abnehmen, sondern sie einfach eher begleiten am Weg, sie heranführen an mehr Sicherheit im Straßenverkehr, dass sie eben auch das Selbstbewusstsein und natürlich auch die Fähigkeiten vor allem erlangen, sich sicher im Straßenverkehr zu bewegen, dass sie eben Situationen selber einschätzen lernen.
2: Den Schulweg sollten Eltern nicht nur mit Erstklässlern üben, sondern durchaus auch mit Kindern, die letztes Jahr schon in der Schule waren. Denn über die Ferien vergessen die Kinder da auch einiges, etwa was Verkehrsregeln betrifft. Die anhaltende Trockenheit macht den Bauern zu schaffen. Auf manchen Höfen wird das Futter für die Rinder knapp und deshalb müssen viele Tiere teilweise schon früher geschlachtet werden. Neben dem Dürrehilfspaket der Regierung bekommen die Bauern auch von mehreren heimischen Banken und Handelsketten Unterstützung. Etwa will Billa 20% mehr heimisches Rindfleisch einkaufen, damit die Bauern es loswerden. Konsumenten würden dafür von sinkenden Preisen in den Märkten profitieren, heißt es da etwa vom Rewe-Konzern. Tausende Festivalbesucher sind gestern vom Frequency Festival in St. Pölten abgereist. Trotz Sturmgefahr, einer explodierten Autobatterie und knapp 1300 Menschen, die medizinisch versorgt werden mussten, fällt die Bilanz der Einsatzkräfte nach dem Festival positiv aus. Heuer hat es deutlich weniger Straftaten als in den Vorjahren gegeben. Rund 140.000 Besucher waren heuer beim Frequency mit dabei. Während der russische Angriffskrieg auf die Ukraine weitergeht, feiert die Ukraine heute mit internationalen Gästen den 35. Jahrestag ihrer Unabhängigkeit. In Kiew wird unter anderem EU-Ratspräsident Costa erwartet. Am Abend beraten dann die Staats- und Regierungschefs der NATO über weitere Ukraine-Hilfen.
4: Einige Wolken heute unterwegs, aber das vor allem in der ersten Tageshälfte. Danach wird es immer sonniger. Jetzt frisch, angenehm, schön. 16 Grad in Wien, guten Morgen. In Amstetten hat 17, in Vögtlabruck aktuell 14 Grad. Mit der Sonne wird es dann natürlich deutlich wärmer. Also die 21 Grad schaffen wir locker in der Spitze bis zu 27 Grad am Nachmittag.
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4: Das Radio Arabella Verkehrsupdate. Hanna Reisner bei euch und da tut sich schon was in Wien.
5: Hier staut es auf der 23 Richtung Vösendorf zwischen Nierstetten und dem Handelske.
4: Und in Niederösterreich.
5: Genau, hier gibt es ein Problem auf der A4 Richtung Wien zwischen der Landesgrenze und der Simmeringer Heide. Grund ist hier ein defektes Fahrzeug, also bitte vorsichtig fahren. Wir zählen auf eure Infos 0664 820 2000.
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4: Das Frequency ist vorbei. Der Mehr Musikmorgen in dieser Woche fängt erst an.
5: Ja.
4: Und das mit dem richtigen Sound. Das sind die späten 90er mit ordentlich Drive. Die New Radicals. 1, 2, 1, 2, 1, 2, 1, 2, 1, 2, 1, 2, 1, 2, 1, 2, 1, 2, 1, 2, 1, 2, 1, 2, 1, 2, 1, 2, 1, 2, 1, 2, 1, 2, 1, 2, 1, 2, 1, 2, 1, 2, 1, 2, 1, 2, 1, 2, 1, 2, 1, 2, 1, 2, 1, 2, 1, 2, 1, 2, 1, 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

0: 12 nach 7 an diesem Montag. Radio Rabella hier, guten Morgen. Und es ist natürlich das härteste Quiz des Landes. Nur falsch ist richtig. Läuft wieder, halbe Stunde, knapp 7.40 Uhr. Und viele schaffen's. Viele aber auch nicht.
1: Kann ich mich auf einer Wasserwaage wiegen?
2: Nein.
1: Enrico, leider, das war jetzt richtig. Schützt die Motorhaube meinen Kopf vor Kälte?
3: Nein.
1: Warte, das ist leider richtig. Wie geht der Spruch? Stille Wasser sind tief. Nein, das ist auch richtig.
0: Deswegen diese Woche, Bernhard, was ganz Besonderes.
4: Guten Morgen. Wir spielen diese Woche noch falsch ist da richtig die zweite Chance. Heißt, Kandidaten, die bei mir mal verloren haben, dürfen nochmal spielen.
5: Boah, das ist richtig großzügig von dir, Bernhard. Aber warum bist du so großzügig?
4: Nee, ich finde es halt schade, wenn die Leute verlieren oder kurz mal unkonzentriert sind und dann eine richtige Antwort geben. Danach fühle ich mich mehr so, als oh yeah.
0: Was, du hast da schlechtes Gewissen?
4: Ja, schon.
0: Ab und zu.
4: Ab und ja. Ja.
0: Erkennt man gar nicht.
4: Ja.
5: Man muss leichtere Fragen stellen.
0: Ich muss mal unterhaltsam sein zum Zuhören.
5: Ja, weißt du so.
0: Okay, na dann gibt's die zweite Chance. Schauen wir mal, ob es heute wieder oh yeah wird. Um 7.40 Uhr, das heißt, du hast nur ein bisschen Zeit, denn das ist bei uns so wie beim unglaublichen Hulk. In einer halben Stunde wird aus dem süßen Bernhard der Griebitz, wenn er wieder seine Fragen stellt. Nur falsch ist richtig. Die zweite Chance heute auf Radio Rabella.

0: Guten Morgen, es ist 7.21 Uhr.
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0: Ja, dann schauen wir doch mal, wer am meisten Glück abkriegt. Elisa Karner schaut für euch in die Sterne.
3: Die neue Woche startet mit einer angenehmen Mischung aus Klarheit und Tatendrang. Das Chaos bleibt zurück, während Rückenwind euch zur richtigen Zeit beflügelt. Liebe Skorpione, ihr spürt ziemlich genau, wo es sich lohnt, Energie zu investieren und wo man es besser bleiben lässt. Im Job könnt ihr mit eurem scharfen Instinkt für Zwischentöne punkten. Ein Gespräch, das erstmal kompliziert wirkt, könnte schneller Klarheit bringen als gedacht. Privat gilt, nicht alles muss ausgesprochen werden, die Geste allein sagt oftmals genug. Der innere Planer der Löwen läuft dank Jupiter zu Höchstform auf. Ihr wisst, was erledigt werden muss und meist auch, wie es am besten geht. Trotzdem lasst ein bisschen Platz für das Ungeplante. Gerade dort könnte diese Woche eine schöne Überraschung versteckt sein. Fazit: Euer Wochenstart verspricht einen klaren Blick auf die wichtigen Dinge und einen guten Instinkt für den Weg, der euch dorthin führt.
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0: manchmal braucht ihr im Leben einfach eine zweite Chance. Deswegen, nur falsch ist richtig, die zweite Chance um 7.40 Uhr, aber das gilt auch für Songs. China Girl, eigentlich aus den 70ern von Iggy Pop, absoluter Flop, aber in den 80ern in der Dance-Version neu aufgelegt von David Bowie. Und dann Superhit geworden und gleich auf Radio Rabella.
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0: Halb acht, ganz genau. Der Start in der neue Woche mit Radio Rabella und mit euch. Das ist schon mal super. Wir fassen zusammen, was ihr wissen solltet. Wettermäßig wird es ein mittlerer Sommertag. Es sind einige Wolken unterwegs.

0: unterwegs, vor allem am Vormittag und in der Früh. In Wien beginnt der Tag bei 16 Grad jetzt gerade, in Hollabrunn hat es 14, in Linz 15 Grad. Es geht dann so 50-50 weiter am Nachmittag mit etwas mehr Sonne auf jeden Fall. Leichter Wind ist immer dabei bei 21 bis 27 Grad. Anna Reitzner ist auch immer dabei, wenn es ums Radio Rebella Verkehrsupdate geht und da dauert es länger in Wien.
1: Es staut auf der 23 Richtung Vösendorf zwischen Hirschstetten und dem Handelsquai, auf der A4 stadteinwärts zwischen Schwechat und der Simmeringer Heide und auch noch bei der Nordbrücke stadteinwärts. Wir zählen auf eure Infos 0664 820 2000.
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0: Noch ist er kinderlos, das hält ihn aber nicht davon ab, jetzt mit euch über eure Kinder zu sprechen. Bernhard Griewitz.
3: Guten Morgen.
0: Mit dem Radio Rebella News Update.
4: Jetzt ist eine gute Zeit, um mit den Kindern den Schulweg zu üben. Bald beginnt die Schule wieder. Experten raten Eltern, mit den Kindern den Schulweg zu üben und Verkehrssituationen zu besprechen. Die Eltern sollten auch Stichwort Verhalten im Straßenverkehr mit gutem Beispiel vorangehen. ChatGPT zeigt ab heute Werbung, und zwar bei der Gratis-Version und der billigsten Version. Über 80% der Nutzer verwenden die Gratis-Version. Die Werbung soll keinen Einfluss auf die Antworten der KI haben. Das Frequency Festival in St. Pölten ist vorbei. Die Bilanz der Einsatzkräfte? Positiv. Es gab deutlich weniger Zwischenfälle als die letzten Jahre. Rund 140.000 Besucher waren beim Frequency mit dabei. Radio Rebella, neue Nachrichten wieder in einer halben Stunde.
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0: Griebitz. Hat doch ein Herz.
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0: Denn diese Woche dürfen Leute ran, die schon mal gescheitert sind an den Fragen. Also anders gesagt, die was richtig beantwortet haben. Und ihr wisst, das ist jetzt nicht erlaubt. Es ist 7.40 Uhr und wir drücken die Daumen für den ersten zweite Chance-Kandidaten.
3: Flo aus Wien, ist letztes Mal schon lange her. Wie geht's denn dir soweit?
4: Mittlerweile ganz gut, hab's verkraftet.
3: Passt, wir machen es ganz einfach. Ich beginne mit der Frage, die du am

0: letztes Mal falsch beantwortet hast und jede Frage falsch beantworten. Bist du bereit?
1: Diesmal hoffentlich ja.
0: Los geht's. Welche Zahl kommt nach der 9?
1: 4.
0: Wie viele Minuten hat eine Stunde?
1: 3.
0: Was legt ein Huhn?
1: Bananen.
0: Der Bruder meines Vaters ist mein?
1: Meine Nichte.
0: Was machst du mit einer Schere? Schneiden oder kleben?
1: Kleben.
0: Flo, doch bei 102 hast du es geschafft?
1: Na Gott sei Dank, ja.
0: Bist du jetzt stolz auf dich? Wie fühlt es an?
1: Ja, jetzt bin ich schon stolz auf mich. Da wollte ich unbedingt einmal dabei sein. Ja, muss ich dann schon ein paar erzählen. Vor allem dann den Arbeitskollegen das nächste Mal, wenn ich im Büro bin. Die freut es sicher.
2: Bei der Schere hätte man schon wieder gehabt. Diese Entscheidungsfragen. Der Wahnsinn. Aber ich kriege nicht nur eine zweite Chance, sondern eine dritte, vierte, fünfte, weil ich bin ja jeden Tag da um 7.40 Uhr. Also, wenn ihr das so macht, jeden Tag eine neue Chance. Bei nur falsch ist richtig. Auch morgen früh wieder um 7.40 Uhr. Und jetzt mal in der ganz chilligen Sommerversion rein in die neue Woche. Nur kein Stress.

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0: Lockdown.
1: Guten Morgen. Das ist was Österreich und Deutschland teilen. Guten Morgen. Aber vieles in unserer Sprache ist unterschiedlich und bleibt's auch. Und ich persönlich finde das super. Radio Rabella ist hier, es ist 7.49 Uhr.
2: Österreichisch stirbt nicht aus. Wir freuen uns total drüber. Unsere österreichischen Wörter wie Sackerl zum Beispiel statt dem deutschen Tüte oder Paradeiser statt Tomate haben sich in den letzten 20 Jahren wirklich gehalten. Und es ist viel reingekommen übers Wochenende von euch. Die Radio Rabella Community macht nämlich total mit.
1: Und das sagen nicht nur wir, dass sich die Wörter gehalten haben, sondern eine brandneue Studie. Da haben wir eben am Freitag drüber geredet und seitdem macht sie da ordentlich mit. Franzi aus Michelbach zum Beispiel. Neues Lieblingswort.
3: Wiggelwoggel. Das brauche ich halt einfach wirklich recht oft, weil man ist halt oft im Wiggelwoggel oder also unentschlossen oder ja, im Sinieren. Und genau, da bin ich halt recht oft im Wiggelwoggel. Da heißt es quasi mein Lieblingsdialektwort.
1: Wiggelwoggel. Das gefällt mir.
2: Ja, wir sind im Wiggelwoggel.
1: Bin auch immer im Wiggelwoggel, ob ich jetzt ein 80er oder ein 90er spiele. Es gibt übrigens noch sowas, was Deutsche, wenn ihr mal einen Deutschen trefft und zur Verzweiflung treiben wollt, dann sagt sowas wie, ach, das geht sich noch aus. Mhm. Das geht sich noch aus, kapieren die meisten Deutschen überhaupt nicht. Was? Mhm. Wer geht wohin?
2: Ah, wirklich? Okay.
1: Was geht rein?
2: Das geht sich noch aus.
1: Na, die verzweifeln dran. Das ist so, wie wenn ein Windows-Computer zu viele Sachen gleichzeitig macht und einfach abstürzt.
2: Ach.
1: Dann stürzt das deutsche Gehirn auch ab. Das geht sich noch aus, wenn wir im Wiggelwoggel sind. So, was geht sich bei uns noch aus vor den Radio Rebella Nachrichten? Bon Jovi und... Hey.

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15: Mit Christina Adler. Zwei Wochen noch, dann startet in Wien, Niederösterreich und im Burgenland wieder die Schule. In den übrigen Bundesländern ist es in drei Wochen soweit. Ein Problem zu Schulzeiten sind nach wie vor oft Elterntaxis, also viele Eltern, die ihre Kinder jeden Tag mit dem Auto in die Schule bringen. Dabei wäre es wichtig für die Kinder, den Schulweg selbst zurückzulegen, sagt Elisabeth Fanninger vom Verein Große Schützen Kleine.
16: Die Selbstständigkeit des eigenen Kindes, sich im Straßenverkehr sicher zu bewegen. Bewegungsfreude wird eben gestärkt, soziale Kompetenzen, die Konzentrationsfähigkeit im Unterricht. Also es hat einfach Vorteile auf so vielen Ebenen, dass man wirklich nur sehr davon abraten kann, das Kind dauerhaft und ständig mit dem eigenen PKW bis vor die Schultür zu führen.
15: Viele Schulen haben Elterntaxis mittlerweile auch schon ausgebremst und erlauben Eltern etwa nicht mehr direkt vor der Schule zu parken. Die anhaltende Trockenheit macht den Bauern zu schaffen. Auf manchen Höfen wird das Futter für die Rinder knapp und deshalb müssen viele Tiere teilweise schon früher geschlachtet werden. Neben dem Dürrehilfspaket der Regierung bekommen die Bauern auch von mehreren heimischen Banken und Handelsketten Unterstützung. Etwa will Billa 20% mehr heimisches Rindfleisch einkaufen, damit die Bauern es loswerden. Konsumenten würden dafür von sinkenden Preisen in den Märkten profitieren, heißt es da etwa vom Rewe-Konzern. Beim deutschen Autobauer Volkswagen wird der Sparkurs weiter verschärft. Die ganze

0: Autoindustrie steckt in der Krise. Die Lage sei mehr als kritisch, heißt es von Konzernchef Oliver Blume. Er fordert die weltweit rund 600.000 Mitarbeiter zum Zusammenhalt auf. Diese Woche sollen zahlreiche Betriebsversammlungen starten. Allein in Deutschland will der Autohersteller 50.000 Stellen abbauen. Vier Werke stehen vor der Schließung. Der neue Spider-Man-Film Brand New Day lässt Fans weltweit derzeit in die Kinos pilgern. Seit seinem Start Ende Juli hat er schon mehr als 2,22 Milliarden Dollar eingespielt. Damit ist er bereits jetzt auf Platz 6 der erfolgreichsten Filme.
1: Wow, über 2 Milliarden. Krass. Und da könnten die Tage noch ein paar Euro dazukommen, denn es geht temperaturmäßig ein bisschen nach unten. Heute auch viele Wolken unterwegs. Guten Morgen, Wien 16 Grad. Hallo Gmünd 12 und in Welsatz 14 Grad. Am Nachmittag dann etwas mehr Sonne, auch wenn immer wieder da Wolkenfelder daherkommen. Regen nur ganz, ganz selten. Die Höchstwerte heute 21 bis 27 Grad.
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1: 2 nach 8. Hanna Reisner hat das Radio Rebella Verkehrsupdate für euch und aktuell reingekommen in Niederösterreich.
3: Es staut auf der A4 Richtung Wien zwischen dem Knoten Schwechat und dem Knoten Prater.
1: Und ein Blick nach Wien.
3: Länger dauert es auf der A23 Richtung Füssendorf zwischen Nierstetten und dem Handelskill und auf der A22 stadteinwärts beim Knoten Kaisermühlen. Wir zählen auf eure Infos 0664 820 2000.
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1: Welcome back, sage ich da nur, nach einem, ja, sehr okay Sommerwochenende. Also nicht hitzig, aber cool. Ich hoffe, ihr habt was Cooles unternommen.
3: Ich war daheim in Oberösterreich, habe die Familie besucht, war mit meinem kleinen Hund spazieren, war schön, gemütlich.
1: Ja, ich war am Kirtag.
3: Am Kirtag.
1: Neustift am Walde. Und wenn sie dort noch nicht wart, und ihr stellt euch jetzt so einen typischen Kirtag vor mit 5 Standl oder so.
3: Mhm. So viel? Los?
1: 100 Stände. Ich glaube, über 110.000 Besucher haben die da an dem Wochenende oder so. Und alle aufgemarschelt. Ich bin mal etwas, wie sagt man da, underdressed vorgekommen, weil wirklich auch die Jugend im Dirndl, in der Lederhosen.
3: Ach so, und du hattest keine Lederhose an?
1: Nein. Ach. Nur mehr Unterhosen.
3: Ja, Gott sei Dank.
1: Und die waren nicht aus Leder. So, wir schweifen wieder ab. Aber wir stehen gemeinsam auf, jetzt mit den 90ern und People. Schön, dass ihr auf jeden Fall fix da seid zum Start in die neue Woche. Egal, ob in Leder oder nicht, wir singen.

0: nach 8 und die Frage, seid ihr bereit? Seid ihr zwar bereit? Wahrscheinlich auch nicht.
1: Ja, schon.
2: Ja, schon. Ich hoffe schon.
1: Ja, dann. Kann man bereit sein für sowas?
2: Das ist die Frage.
0: Gute Frage. Nein, kann man nicht.
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0: Da habe ich mir, ich finde, heute was sehr Schönes einfallen lassen. Aber die Radio Arabella Community ist unberechenbar, wie ich in den letzten Wochen festgestellt habe.
1: Du hast recht.
0: Ihr habt beinhart wunderschöne Popsongs abgewürgt, aber habt bei Festival-Rockkrachern wie den Toten Hosen ganz knapp gesagt, yeah, das soll durchlaufen. Wir sind heute bei Britney Spears. Kennt ihr?

0: größter Hit, Baby One More Time. Aber sie hat noch ganz viele Songs, die vielleicht ein bisschen in Vergessenheit geraten sind. Und deswegen habe ich mir gedacht, da probiere ich doch einen heute davon aus. Sie spielt, oder der Song spielt in Hollywood. Mhm. Britney spielt eine Filmdiva,
1: okay,
0: die wunderschön singt, aber privat ein bisschen verzweifelt ist.
2: Aha.
0: Sag euch was. Wer weiß den Song?
2: Das ist Lucky, oder?
0: Das ist vollkommen richtig, Frau Reissner.
1: Oha.
2: Da stimme ich gleich einmal für Wow.
1: Na bumm. Herr Griebitz? Ich weiß nicht, mir sagt der Song jetzt nichts und ich weiß nicht. Ich weiß nicht, was mich jetzt erwartet. Ich habe bisher so ein ungutes Gefühl, ich weiß nicht.
0: Okay. Bernhard hat prinzipiell ein gutes
2: immer,
0: Gefühl.
2: Immer.
0: Aber ihr entscheidet, sobald der Song läuft, Wow oder Ciao, soll er durchlaufen oder brechen wir ihn einfach beinhart ab, wenn die Ciao's in der Überzahl sind, die Nummer?
2: 0664 820 2000.
0: Und eure Entscheidung, ob dieser Britney Spears Song quasi wieder nach oben gespült wird auf der Erfolgswelle oder ihr sagt, er bleibt in der Versenkung verschwunden. Hier ist Lucky auf Radio Rabella. Eure Wahl, Wow oder Ciao.

0: Wow.
1: Ich hab's mir doch gedacht, die Radirabella-Community kann Britney einfach nicht abstrafen. Danke! Danke an euch!
2: Das ist richtig schön, ja.
1: Bernhard, wird es jetzt gefallen im Nachhinein?
2: Ja, im Nachhinein muss ich sagen, wird es wirklich gut gefallen. Das war so ein sanftes Lied einfach.
0: Hast du das gesehen, Christian? Er hat ein bisschen mit den Hüften mitgewippt.
1: Ich habe versucht, nicht hinzuschauen. Muss aber ein guter Song gewesen sein, weil Hannah hat gerade vorher gesagt, was kann man mit dem Song perfekt machen?
0: Da kann man ein bisschen knutschen im Auto.
1: Also bitte. Das passt übrigens. Ich glaube, es ist wirklich ohne Spaß der Song in der Community, der zwischen Frauen und Männern am fairsten aufgeteilt ist. Also es gibt ganz viele Männer, die wow geschrieben haben. Frauen auch, aber bei den Chows auch. Es ist so genau im Schnitt. Und was habe ich da gesehen? Ich habe da so einen coolen Namen gesehen vorher. Warte mal, die weit zurück scrollen.
0: Ja, genau.
1: Ja, der Chow. Ah, da ist er.
0: Siehst du den?
1: Shelly.
2: Ja. Ah ja.
1: Hi Shelly, warum hast du Ciao geschickt?
0: Genau, warum?
1: Ich meine, ist dir vollkommen freigestellt. Aber was heißt Shelly? Sagt man nicht, mein lieber Shelly? Nein, mein lieber Scholli.
2: Mein lieber Scholli, ja.
1: Ah, mein lieber Scholli, Shelly, schön, dass du mit dabei bist.

0: Hanna hat gerade gesagt, bei unseren Radio Rabella Songs kann man super knutschen im Auto. Mhm. Blöd nur, wenn man dabei Schluck auf hat.
1: Stimmt's? Alltagswissen überprüft.
0: Denn das heißt, es denkt gerade wer andere an euch. Das wissen wir ja, wenn der Schluckauf daherkommt und einfach nicht mehr weggeht, dann denkt wer andere an uns. Bin ich fix davon fest überzeugt.
2: Ich muss dich
0: enttäuschen. Und hier kommt die Zerstörerin der Welten und jeder Hoffnung.
2: Leider falsch. Aber schön wär's, dann wüssten wir bei jedem Schluckauf sofort, dass wer an uns denkt. Schluckauf entsteht nämlich eigentlich so, wenn sich ganz kurz und plötzlich unser Zwerchfell zusammenzieht, dabei schließt sich dann auch ganz kurz die Stimmritze, also der Spalt zwischen unseren Stimmbändern. Und schon macht euer Körper, ich kann es nicht so gut machen, dieses...
0: Ja, fast.
2: Geht? Ja, genau. Warum passiert das? Zum Beispiel, wenn wir zu schnell essen oder trinken, viel Kohlensäure im Bauch haben oder auch mal zu viel Alkohol erwischt haben, Christian.
0: Bei zu vielen Kohlensäure machen wir ein Bäuerchen, da gibt es keinen Schluck auf. Das ist wieder was anderes.
2: Da kann man wirklich Schluck aufbekommen.
0: Ja. Also ich finde meine Geschichte viel besser. Ich freue mich auch jedes Mal.
2: Wenn du Schluck aufbekommst? Ja. Ja, wenn du glaubst, es denkt an dich.
0: Ja.
2: Leider
0: und
2: nein.
0: Ich glaube, wenn es so ganz schnell hintereinander geht, dann bist das du.
2: Ja, genau.
0: Nicht? Na gut.
2: Sicher.
0: 8.23 Uhr, hier ist Radio Rabella und ja, wenn die Hanna auch euer Leben zerstört hat, sorry.
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0: Es ist ganz genau 8:30 Uhr, 8:30 Uhr. Ich hoffe, ihr seid gut in der Zeit zum Start in die neue Woche. Radio Rabella bei euch, alle Infos in aller Kürze. Wettermäßig wechseln sich Wolken und Sonne heute. Ab der Nachmittag dann generell etwas mit Sonnenüberhang. In Wien starten wir bei 16 Grad, St. Pölten 15 und in Vöcklabruck 14. Regen ganz, ganz selten, dafür am Nachmittag so leichter bis mittelstarker Wind. Das Ganze bei 21 bis 27 Grad. Anna checkt die Straßenlage, das Radio Rabella Verkehrs-Update und es tut sich nur was in Wien?
21: Es hat gekracht auf der A4 Richtung Flughafen bei der Anschlussstelle Simmeringer Heide. Hier bitte vorsichtig fahren und es staut auf der A23 Richtung Vösendorf zwischen Hirschstetten und dem Knotenbrater. Wir zählen auf eure Infos 0664 820 2000.
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0: Was ist los an diesem Montag?

0: Tag, wir haben das Radio Rebella News Update für euch mit Bernhard Gribitz.
1: Guten Morgen. Jetzt ist eine gute Zeit, um mit den Kindern den Schulweg zu üben. Bald beginnt die Schule wieder. Experten raten Eltern, mit den Kindern den Schulweg zu üben und Verkehrssituationen zu besprechen. Wenn es geht, zu Schulzeiten das Elterntaxi vermeiden, dann werden die Kinder selbstständiger. ChatGPT zeigt ab heute Werbung, und zwar bei der Gratis-Version und der billigsten Version ChatGPT Go. Über 80% der Nutzer verwenden die Gratis-Version. Die Werbung soll keinen Einfluss auf die Antworten der KI haben. Der neue Spider-Man-Film Brand New Day geht durch die Decke. Seit seinem Start Ende Juli hat er schon mehr als 2,22 Milliarden Dollar eingespielt. Damit ist er bereits jetzt auf Platz 6 der erfolgreichsten Filme. Die Fans pilgern weltweit in die Kinos. Radio Rebella, neue Nachrichten wieder in einer halben Stunde.
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0: Wenn ihr YouTube schaut und deutsche Serien, dann könnte man glauben, irgendwie Österreichisch stirbt aus. Es wird alles super hochdeutsch. Stimmt aber gar nicht. Am Freitag haben wir drüber gesprochen, es gibt nämlich eine brandneue Studie.
1: Genau, Österreichisch stirbt nicht aus. Die österreichischen Wörter wie Sackerl oder Paradeiso statt Tomate haben sich wirklich 20 Jahre lang gehalten. Oder Jause.
0: Und die Radio Rabella-Community schickt seitdem ihre Lieblingswörter rein. Deswegen haben wir gesagt, da reden wir heute nochmal drüber. 8.41 Uhr im Meer Musik morgen. Schalten wir nochmal nach Freistadt zu Gloria. Was ist für dich typisch österreichisch? Was verwendest du?
2: Goi ist einfach so das beste Wort überhaupt. Also man kann es einfach immer verwenden, komplett egal in welchem Zusammenhang. Es passt einfach immer und es macht einem immer gleich so oberösterreichisch. Und das ist einfach richtig geil. Goi?
1: Ich liebe das Wort. Also ich finde auch, das passt doch immer. Ich sage es ein bisschen anders.
0: Du wirst sagst das du? In Vöcklabruck sagt man.
1: Goi? Goi? Ich sag immer, goi. Der Film war gut. Goi? Der Aperol schmeckt heute besser als sonst. Goi?
0: Goi. Aber die Gloria hat Goi gesagt, oder?
1: Ja, genau. Und die sagt total anders. Die sagt Goi.
0: Ist der Oberösterreich jetzt nur mal gespalten? Ich komme ja nicht von dort. Liebes Oberösterreich, schickt noch was rein.

0: sagt geil und wer sagt
1: geil.
0: Ja. Aber es ist auf jeden Fall ein Universalwort und solche brauchen wir. Finde ich super. Überhaupt, wenn wir die 90er spielen, die Backstreet Boys, einfach gute Musik. Geil. Oder wir bleiben beim Allgemeinen. Statt geil sagen wir nämlich auf Radio Rabella.
1: Wow.

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0: 11 Minuten noch bis 9. Ihr hört den Mehr Musik morgen, Christian und Hanna da. Und jetzt kommt ein ganz besonderer, wunderschöner Song. Und wir haben zu jedem Song so eine Kurzzusammenfassung, wo das Wichtigste drinsteht, wo der chartmäßig und so war. Und jetzt habe ich gerade vorher draufgeschaut und habe der Hanna gerade voll überrascht gesagt, das ist voll krass. Der nächste Song von Beautiful Thousand 1989 hat der Goldmedaille von der British Pornographic Industry gekriegt.
1: Was?
0: Ja, aber gesagt, in Wirklichkeit ist es natürlich nicht die Pornoindustrie, sondern die Phonographic Industry.
1: Christian, bitte.
0: Ja, kleiner Verleser da in der Früh. Ich hätte euch fast Fake News weitergegeben.
1: Na, Wahnsinn. Was du
0: also,
1: erzählst.
0: Nichts mit Quietsch, sondern jetzt nur ein Klavier. Auf Radio Rebella, Song for Whoever.

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11: Im Studio Christina Adler. Auf einen Blick erkennen können, wie gesund ein Lebensmittel ist, das soll die Nutri-Score-Tabelle bieten. Sie ist quasi ein Ampelsystem mit Grün, Gelb oder Rot und 5 Buchstaben. Die Regierung hat versprochen, die rechtliche Grundlage zu schaffen für eine freiwillige Kennzeichnung. Bislang ist da aber nichts passiert, kritisiert die NGO Foodwatch Österreich. Über 18.700 armutsgefährdeten Haushalten.

0: Haushalten hat die Regierung in den letzten 4 Jahren mit dem Wohnschirm geholfen. Das Hilfsprogramm soll verhindern, dass Menschen ihre Wohnung verlieren, weil sie Mietschulden haben oder dass sie im Dunkeln sitzen, weil sie ihre Stromrechnung nicht mehr zahlen können. In 4 von 10 Fällen leben in den unterstützten Haushalten auch minderjährige Kinder. Mit einem neuen Besucherrekord sind die 80. Bregenzer Festspiele gestern Abend zu Ende gegangen. Insgesamt haben heuer rund 275.000 Gäste die Veranstaltung besucht. Das sind so viele wie noch nie seit Beginn der Bregenzer Festspiele im Jahr 1946.
1: Heute 50-50 oder vielleicht 60-40 für die Sonne. Also ein Tag, wo sich Sonnenwolken immer mal wieder abwechseln. Wir stehen bei 16 Grad gerade in der Wiener Innenstadt, bei 14 Grad in Horn und 15 hat es in Linz. Der Nachmittag wird dann eben etwas sonniger, die Wolken weniger, bleiben aber immer da und dazu leichter Wind. Die Topwerte sehr unterschiedlich zwischen 21 und 27 Grad.
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1: Wir schauen auf die Straßen, das Radio Rebella Verkehrsupdate. Es ist 8:53 und ihr braucht etwas Geduld in Wien.
3: Länger dauert es nach einem Unfall auf der A4 Richtung Flughafen bei der Anschlussstelle Simmeringer Heide und es staut auch noch auf der A23 Richtung Füssendorf zwischen Hirschstetten und dem Handelskipp. Wir zählen auf eure Infos 0664 820 2000.
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1: Das ist sehr gut. Dann kriegt er nämlich jetzt die Bee Gees mit. Die waren ja zu dritt. Barry, Robin und Maurice. Wir sind auch zu dritt und haben auch coole Namen. Ihr steht auch mit Bernhard.
7: Guten Morgen.
1: Hanna.
8: Morgen.
1: Und Christian. Oder Christian. Überlegen wir das noch. Radio Rebella ist hier mit den 90ern. Schönen guten Morgen.
8: Morgen.

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0: Sonntag. Es ist 18 Minuten nach 9, Radio Rebella hier, Christian und Hanna am Start. Und beim nächsten Song, der hört sich einfach besser an mit so einem rollenden R. Könntest du das einmal versuchen? Ich glaube, du kriegst das ganz gut hin.
1: Und dann das ja.
0: Ja, so? Geht's noch rolliger.
1: Noch rolliger?
0: Ja, rolliger. Okay. Wir sind nicht beim Zahnarzt. Aber es ist schon mal die Tendenz nicht schlecht. Aber noch rolliger, aber ein bisschen runder rolliger und schön italienisch dazu hat es der hier drauf.
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0: So schaut's nämlich aus. Dieses italienische R vom Lieblingsitaliener. Großartig. Und jetzt nur eine Pizza Salami im Backofen, dann passt's. Più bella cosa sind die 90er für euch.

0: eine WhatsApp entfernt. 0664 820 2000.
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12: Radio Rabella bei euch, kurz vor 9:30. Und wettermäßig, ja, einige Wolkenfelder noch unterwegs. Das ist so generell 50-50 jetzt am Vormittag. Am Nachmittag kriegt die Sonne leicht die Überhand. Wir stehen bei 15 Grad in Linz, 14 in Scheibs und 16 in Wien. Am Nachmittag schaffen wir dann eben mit ein paar Sonnenstrahlen mehr. Bei leichtem Wind 21 bis 27 Grad. Das Radio Rabella Verkehrsupdate. Hanna hat beide Augen gerade in Wien.
13: Länger dauert es auf der 23 Richtung Vösendorf zwischen Stadtlau und dem Handelsquai und auf der A4 stadtauswärts bei der Simmeringer Heide. Wir zählen auf eure Infos 0664 820 2000.
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15: Im Studio Christina Adler. Auf einen Blick erkennen können, wie gesund ein Lebensmittel ist, das soll die Nutri-Score-Tabelle bieten. Sie ist quasi ein Ampelsystem mit Grün, Gelb oder Rot und 5 Buchstaben. Die Regierung hat versprochen, die rechtliche Grundlage zu schaffen für eine freiwillige Kennzeichnung. Bislang ist da aber nichts passiert, kritisiert die NGO Foodwatch Österreich. Über 18.700 armutsgefährdeten Haushalten hat die Regierung in den letzten 4 Jahren mit dem Wohnschirm geholfen. Das Hilfsprogramm soll verhindern, dass Menschen ihre Wohnung verlieren, weil sie Mietschulden haben oder dass sie im Dunkeln sitzen, weil sie ihre Stromrechnung nicht mehr zahlen können. In 4 von 10 Fällen leben in den unterstützten Haushalten auch minderjährige Kinder. Mit einem neuen Besucherrekord sind die 80. Bregenzer Festspiele gestern Abend zu Ende gegangen. Insgesamt haben heuer rund 275.000 Gäste die Veranstaltung besucht. Das sind so viele wie noch nie seit Beginn der Bregenzer Festspiele im Jahr 1946.
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0: das wissen wir alle. Deutsch ist eine schwierige Sprache. Alle, die zu uns kommen, haben es da hart mit vier Fällen und so. Englisch ist viel leichter. Aber wenn Deutsch schwierig ist, was ist dann Österreichisch? Österreichisch ist Deluxe mit unseren Dialekten und mit unseren coolen Wörtern, die es nur bei uns gibt. Heute das Thema hier auf Radio Rebella 9.39 Uhr, denn das ganze Wochenende schickt die Radio Rebella Community Lieblings-Austriazismen rein, nachdem ja eine Studie am Freitag gesagt hat, die österreichischen Wörter halten sich viel hartnäckiger, als wir alle glauben. Sie werden gar nicht ersetzt durch YouTube und deutsche TV-Serien.
1: Genau, zum Beispiel Sackerl oder Jause.
0: Ja.
1: Aber jetzt gibt der Arne aus St. Pölten seinen Senf dazu, aber eigentlich, das sagen wir gleich dazu, ist er ein Deutscher.
2: Moin, zum Thema Deutsch und österreichischer Slang. Das heißt Schubkarre und nicht Schadtuchen oder wie der Scheiß genannt wird. Ich habe da noch einen, das heißt Spitzhacke und nicht Krampen. Ich will ja nichts sagen, aber ich glaube, eure Ausdrücke, die sind irgendwann mal im Suff entstanden. Nur Spaß.
0: Ja, nur Spaß. Bin gerade unentschieden. Ob ich das charmant finde oder...
1: Tja. Da sagen wir vielleicht einmal gar nichts dazu.
0: Das ist eigentlich gar nicht unsere Art. Aber vielleicht gescheiter, dass wir keinen Shitstorm kriegen heute.

0: Das hat die österreichische Seele jetzt punktgenau im Mark getroffen. Wir sehen das an den Reaktionen per WhatsApp, die Radio Rebella Community. Arne hat statt Arne aus St. Pölten, zugereister Deutscher, der jetzt bei uns wohnt, noch herzlich willkommen, sagt statt Scheibtruhe, ich merke mir das ja nicht, wie heißt das?
1: Schubkarre.
0: Schubkarre.
1: Schubkarre.
0: Mhm. Ihr seid da der Meinung, geht gar nicht. Ja. Also, ich finde auch, es geht gar nicht.
1: Nein, es geht nicht.
0: Scheibtruhe.
1: Scheibtruhe, das sagt man einfach. Scheibtruhe.
0: Hm? Das Scheibtruchen. Also bitte, ein bisschen anpassen im fremden Land.
1: Schubkarre.
0: Ich muss ja auch, meine deutsche Verwandte, da muss ich auch immer von Brötchen eben sprechen und da gibt es auch keine Semmel.
1: Also, Brotzeit.
0: Jausen. Wir bleiben bei der Jausen.
1: Ja.

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16: Im Studio Christina Adler. Die Rekordhitze und Trockenheit haben in der Landwirtschaft für Milliardenschäden gesorgt. Innerhalb der Regierung ist die Frage, wie man den Bauern finanziell unter die Arme greifen kann, in den letzten Wochen zum Streitthema geworden. Doch von Seiten der Bevölkerung war die Sache von Anfang an klar, zeigt jetzt eine aktuelle OGM-Umfrage im Auftrag vom Kurier. Demnach ist etwas mehr als die Hälfte der Befragten dafür, die Bauern finanziell zu unterstützen. Außerdem sind 76% für eine verpflichtende Versicherung gegen Hitze- und Umweltschäden in der Landwirtschaft. Auf einen Blick erkennen können, wie gesund ein Lebensmittel ist, das soll die Nutri-Score-Tabelle bieten. Sie ist quasi ein Ampelsystem mit Grün, Gelb oder Rot und 5 Buchstaben. Die Regierung hat versprochen, die rechtliche Grundlage zu schaffen für eine freiwillige Kennzeichnung. Bislang ist da aber nichts passiert, kritisiert die NGO Foodwatch Österreich. Während der russische Angriffskrieg auf die Ukraine weitergeht, feiert die Ukraine heute mit internationalen Gästen den 35. Jahrestag ihrer Unabhängigkeit. In Kiew wird unter anderem EU-Ratspräsident Costa erwartet. Am Abend beraten dann die Staats- und Regierungschefs der NATO über weitere Ukraine-Hilfen.
17: Ein frischer Start in den Tag war das heute wieder, aber es wird schon wieder wärmer. Hallo zu euch nach Linz, da hat es 19 Grad. Hallo zu euch nach Niederösterreich, nach St. Pölten. Hier sind es 18 und hallo zu euch natürlich nach Wien. 20 Grad gibt es bei euch. Immer wieder können heute Wolkenfelder durchziehen. Regen ist aber dabei kaum ein Thema. Die besten Sonnenplätze gibt es im Wald- und Weinviertel und temperaturmäßig sind 21 bis 27 Grad drin. Also ein ziemlich angenehmer Montag.
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17: Um 12:02 und wir haben eine Meldung in Oberösterreich. Auf der A1 Richtung Salzburg staut derzeit ordentlich zwischen Mondsee und Wallersee. Wir zählen auf eure Infos 0664 820 2000.
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Rein geht's in die letzte Augustwoche. Für euch ist vielleicht gerade diese Woche eure Urlaubswoche und für alle anderen unter euch willkommen zurück in der neuen Arbeitswoche. Die Musik stimmt auf jeden Fall. Luisa Gold bin ich und das sind jetzt Ice House mit Hey Little Girl. Schönen Vormittag euch.

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2: Ja, ich genieße eigentlich, wenn man mal allein im Büro ist, wenn man wegen die Musik lauter machen, aufdrehen kann und ja, eigentlich, wir haben eine Klimaanlage zum Glück und die auch ziemlich kühl overdrehen kann und ja, das bringt eigentlich an, so wirklich ein wenig over.

0: Ende der 90er dreht gefühlt die halbe Menschheit durch nur wegen eines Soundeffekts, den sie über ihre Stimme drüber gelegt hat. Cher gibt's gleich und kurz nach halb in der Radio Arabella Summer Playlists.
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0: Um 10:30 und da haben wir eine Meldung in Oberösterreich. Stau gibt's derzeit auf der A1 Richtung Salzburg. Zwischen der Raststation Mondsee und Thalgau ist ein Unfall passiert. Hier gibt's eben ordentlich Stau, rechnet unbedingt mehr Zeit ein. Und in Niederösterreich braucht ihr derzeit länger. Auf der Südostautobahn Richtung Eisenstadt zwischen Münchendorf und Ebreichsdorf Nord gibt's Stau. Und in Wien ist nach einem Unfall ebenfalls Stau, nämlich auf der Südosttangente Richtung Inzersdorf zwischen Stadtlau und dem Handelsgeh. Neben den Stadtlauer Tunnel bei der Auffahrtsrampe gibt's ebenso Stau. Wir zählen auf eure Infos 0664 820 2000.
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12: Im Studio Christina Adler. Die Rekordhitze und Trockenheit haben in der Landwirtschaft für Milliardenschäden gesorgt. Innerhalb der Regierung ist die Frage, wie man den Bauern finanziell unter die Arme greifen kann, in den letzten Wochen zum Streitthema geworden. Doch von Seiten der Bevölkerung war die Sache von Anfang an klar, zeigt jetzt eine aktuelle OGM-Umfrage im Auftrag vom Kurier. Demnach ist etwas mehr als die Hälfte der Befragten dafür, die Bauern finanziell zu unterstützen. Außerdem sind 76% für eine verpflichtende Versicherung gegen Hitze- und Umweltschäden in der Landwirtschaft. Auf einen Blick erkennen können, wie gesund ein Lebensmittel ist, das soll die Nutri-Score-Tabelle bieten. Sie ist quasi ein Ampelsystem mit Grün, Gelb oder Rot und 5 Buchstaben. Die Regierung hat versprochen, die rechtliche Grundlage

0: Grundlage zu schaffen für eine freiwillige Kennzeichnung. Bislang ist da aber nichts passiert, kritisiert die NGO Foodwatch Österreich. Während der russische Angriffskrieg auf die Ukraine weitergeht, feiert die Ukraine heute mit internationalen Gästen den 35. Jahrestag ihrer Unabhängigkeit. In Kiew wird unter anderem EU-Ratspräsident Costa erwartet. Am Abend beraten dann die Staats- und Regierungschefs der NATO über weitere Ukraine-Hilfen.
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Also falls ihr euch heute Vormittag schon langsam vorkommt, keine Sorge, gegen diese Konkurrenz hätten wir alle fix verloren. Radio Arabella hier bei euch. In China laufen gerade bei der Roboter-WM menschliche Roboter die 100 Meter in 9,39 Sekunden und die 400 Meter in 39,7 Sekunden. Damit wären sie sogar schneller als die menschlichen Weltrekordhalter. Gut, das einzige Manko, nach dem 400 Meter Lauf sind einige dann spektakulär in die Schutzwand gekracht. Also das Auslaufen oder Bremsen müssen die Roboter anscheinend noch lernen. Aber wenn die Dinger schon so schnell laufen können, hätte ich nur eine einzige Bitte an die Entwickler, dass hoffentlich mein Staubsaugerroboter auch bald so schnell die Wohnung durchsaugt.

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10: Im Studio Conny Diebald. Zwei Kleinflugzeuge sind bei Krems in Niederösterreich zusammengestoßen und abgestürzt. Dabei haben die Flugzeuge zu brennen begonnen. Derzeit läuft ein Großeinsatz an der Unglücksstelle. Die beiden Piloten haben den Unfall nicht überlebt. Sie dürften alleine in den Flugzeugen gewesen sein. Die genaue Unfallursache ist noch nicht klar. Offenbar hat eines der Flugzeuge das andere gezogen. Beim Aushängen dürfte es dann Probleme gegeben haben. Die Rekordhitze und Trockenheit haben in der Landwirtschaft Milliardenschäden angerichtet. Dass es jetzt Hilfe für die Landwirtschaft geben soll, findet die Mehrheit der Menschen in Österreich gut, zeigt eine aktuelle OGM-Umfrage. Nicht einmal jeder Fünfte lehnt finanzielle Hilfe für die Bauern ab. Unverständlich ist für die Befragten aber, dass nicht alle Bauern gegen Hitze- und Unwetterschäden versichert sind. Drei Viertel würden sich eine verpflichtende Versicherung dafür wünschen. Nur zwei Wochen nach der partiellen Sonnenfinsternis gibt es in Österreich bald eine partielle Mondfinsternis zu sehen. Am kommenden Freitag in der Früh wird der Vollmond vom Schatten der Erde teilweise verdeckt sein. Weil das Schauspiel aber mit der Morgendämmerung zusammenfällt, ist es nicht überall gut zu beobachten. Je weiter man im Westen Österreichs ist, umso besser sieht man die partielle Mondfinsternis.
11: Schattenplatz suchen braucht ihr heute nicht, das übernehmen die Wolken für euch. Hallo zu euch nach Gmunden, da hat es 19 Grad, bei euch in Niederösterreich in Waidhofen an der Ips hat es ebenso 19 Grad. Und hallo auch zu euch nach Wien, hier sind es 21 Grad. Also heute 50-50 mit einem Sonne-Wolken-Mix. Die besten Sonnenplätze gibt's im Wald und im Weinviertel, Regen gibt's nur sehr, sehr vereinzelt. Topwert heute zwischen 21 und 27 Grad, also das wird ein ziemlich angenehmer Montag.
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11: Um 11:02 und da haben wir ein paar Meldungen für euch. Zum Beispiel in Oberösterreich, Westautobahn Richtung Salzburg. Hier braucht ihr länger zwischen dem Knoten Linz und Traun der Stauz. Auch in Niederösterreich, auf der Südautobahn Richtung Graz zwischen Edlitz und Krumbrach gibt es Verkehrsbehinderungen durch ein defektes Fahrzeug. Hier ist der erste Fahrstreifen gesperrt und braucht ihr also auch länger. Und Stau gibt es auch auf der Wiener Außenringautobahn Richtung Steinhäusel zwischen Gieshübel und Hinterbrühl. Genauso in Wien auf der Südosttangente Richtung Inzersdorf zwischen Stadtlau und dem Handelskee. Wir zählen auf eure Infos 0664 820 2000.
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11: Mit mir, Luisa

Und das gefühlt Wichtigste habt ihr heute schon erledigt. Den Arbeitskollegen alles genau erzählt, wie es Wochenende bei euch so war. Und jetzt, wo das erledigt ist, seid ihr voll bereit fürs Arbeiten. Ein 90er von Genesis ist jetzt auch mit dabei. Das ist Jesus.

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0: Das ist die Radio Arabella Sommer Playlist und jetzt mit einem dieser Robbie Williams Songs, bei denen plötzlich jeder im Auto kurz zum Background-Sänger wird. Angels gibt's für euch gleich um kurz nach halb.
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0: Um 11:30 und da haben wir was in Niederösterreich und zwar auf der A21 Wiener Außenring Autobahn Richtung Steinhäusl zwischen Brunn am Gebirge und Hinterbrühl gibt's 7 Kilometer Stau. Und Vorsicht bitte in Niederösterreich auf der A22 Richtung Wien, da liegt bei Kilometer 12 zwischen Korneuburg Ost und Strebersdorf ein Reifen auf der Überholspur. Der Streckendienst ist bereits unterwegs. Wir zählen auf eure Infos 0664 820 2000.
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9: Im Studio Conny Diebald. 2 Kleinflugzeuge sind bei Krems in Niederösterreich zusammengestoßen und abgestürzt. Dabei haben die Flugzeuge zu brennen begonnen. Derzeit läuft ein Großeinsatz an der Unglücksstelle. Die beiden Piloten haben den Unfall nicht überlebt. Sie dürften alleine in den Flugzeugen gewesen sein. Die genaue Unfallursache ist noch nicht klar. Offenbar hat eines der Flugzeuge das andere gezogen. Beim Aushängen dürfte es dann Probleme gegeben haben. Die Rekordhitze und Trockenheit haben in der Landwirtschaft Milliardenschäden angerichtet. Dass es jetzt Hilfe für die Landwirtschaft geben soll, findet die Mehrheit der Menschen in Österreich gut, zeigt eine aktuelle OGM-Umfrage. Nicht einmal jeder Fünfte lehnt finanzielle Hilfe für die Bauern ab. Unverständlich ist für die Befragten aber, dass nicht alle Bauern gegen Hitze- und Unwetterschäden versichert sind. 3/4 würden sich eine verpflichtende Versicherung dafür wünschen. Nur 2 Wochen nach der partiellen Sonnenfinsternis gibt es in Österreich bald eine partielle Mondfinsternis zu sehen. Am kommenden Freitag in der Früh wird der Vollmond vom Schatten der Erde teilweise verdeckt sein. Weil das Schauspiel aber mit der Morgendämmerung zusammenfällt, ist es nicht überall gut zu beobachten. Je weiter man im Westen Österreichs ist, umso besser sieht man die partielle Mondfinsternis.
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0: Aber heute in exakt 4 Monaten ist es soweit. Weihnachten ist Radio Arabella hier bei euch. Ja, heute ist der 24. August und während wir noch überlegen, ob wir am Wochenende ins Freibad gehen, denkt man in Steyr schon an ganz andere Sachen.
1: Wir suchen sicherlich einen der schönsten Shops der Welt und zwar wir suchen eine junge Dame, die in die Rolle des Steirer Christkinds schlüpft.
0: Also Steyr in Oberösterreich denkt sich 4 Monaten vor Weihnachten, wo kriegen wir heute bitte heuer unser Christkind her? Gesucht wird die Weihnachtsbotschafterin für den Advent. Bewerben können sich junge Frauen zwischen 17 und 26. Eva Pölzl, du bist die Christkindbeauftragte vom Tourismusverband Steyr. Was muss die Auserwählte denn noch so mitbringen?
1: Man muss Kinderaugen zum Strahlen bringen. Man muss den Zauber von Weihnachten verbreiten. Man muss allerdings auch 1,65 Meter groß sein, weil wir ein wunderschönes Kostüm haben und damit man da hineinpasst, muss man 1,65 Meter groß sein und auch etwas Kondition mitbringen, weil in Summe wiegt das ganze Kostüm, darauf sind ja über 300 Swarovski-Kristalle gestickt, rund 10 Kilo.
0: Aha, sehr coole Arbeit eigentlich. Also falls ihr euch bei 25 Grad denkt, was mache ich eigentlich im Advent? Steyr hätte schon einen Job für euch. 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
7: Im Studio Conny Diebald. In Wien, Niederösterreich und im Burgenland hat heute die Sommerschule begonnen. In allen anderen Bundesländern ist es dann kommenden Montag soweit. Die Sommerschule gibt es in den letzten beiden Ferienwochen und über 58.000 Kids haben sich da österreichweit dafür angemeldet, so viele wie noch nie. Für alle Schüler in Deutschförderklassen ist sie aber erstmals auch verpflichtend. Auch genügend Lehrer und Studenten haben sich gemeldet, die bei der Sommerschule mitmachen und unterrichten. Über 7.000 sind es in ganz Österreich. Neue Hilfe gibt's heute für die Ukraine. Die EU hat mehr als 6 Milliarden Euro aus ihrem Darlehen für die Ukraine freigegeben. Das Geld ist für Luftabwehrsysteme, Lenkwaffen, Munition und Radarsysteme bestimmt. Die EU-Kommission will damit die Verteidigung der Ukraine stärken. Alleine im Juli hat Russland die Ukraine fast 400 Mal mit Raketen angegriffen. Verkleidet als Superman kämpft ein Jugendlicher in Indonesien gegen die Waldbrände. Ein Video mit dem 17-Jährigen im Superman-Kostüm geht gerade viral. Der Bursche hat sich der Freiwilligen Feuerwehr angeschlossen, die sein Vater gegründet hat. Schon seit 3 Jahren hilft er nach der Schule beim Löschen von Waldbränden. Heuer zum ersten Mal als Superman.
8: Sie dürfte ab sofort wieder zurück sein. Die lange Hose. Ich habe gerade aus dem Fenster geschaut und es sind nur Leute mit langen Hosen herumrennt. Aber vielleicht wird sich dieses Bild dann am Nachmittag noch ändern. Mahlzeit zu euch nach Scherling zum Beispiel. Da hat es 22 Grad. Bei euch in Lilienfeld sind es 20 und ebenso in Wien auch 22 Grad. Heute bleibt es ein bunter Sonne-Wolken-Mix. Die besten Sonnenplätze gibt es bei euch im Wald und im Weinvierteln. Regnen tut es nur sehr vereinzelt. Topwert heute zwischen 21 und 27 Grad.
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8: Um 12:02 und da haben wir 2 Meldungen aus Niederösterreich. Die erste, Wiener Außenring Autobahn Richtung Steinhäusl. Zwischen Brunn am Gebirge und Hinterbrühl gibt es 6 Kilometer Stau, da braucht ihr also länger. Und auf die Semmering-Schnellstraße schauen wir auch noch Richtung Semmering bei der Anschlussstelle Maria Schutz bei der Abfahrtsrampe. Da gibt es Verkehrsbehinderungen durch ein defektes Fahrzeug. Vorbeifahren ist aber möglich. Wir zählen auf eure Infos 0664 820 2000.
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8: Mit mir Luisa Gold und ich habe mich vorher schon so geärgert. Da habe ich mir gestern einmal ein Essen für heute Mittag vorbereitet. Ja, ratet mal, wer es zu Hause im Kühlschrank vergessen hat. Genau, ich. Also ich hoffe, der Mittagessensgott ist heute auf eurer Seite und ihr habt gerade was richtig Leckeres am Teller. Irene Cara sitzt jetzt auf jeden Fall mit euch mit am Tisch. Das ist Flashdance. 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

0: Wir tauschen jetzt den dritten Espresso gegen Janet Jackson, weil Whoops Now kickt mindestens genauso. Gleich in der Radio Arabella, Sommerplaylist um kurz nach halb.
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9: Um 12:30 und es schaut aus, als hätten schon alle den Blinker Richtung Mittagessen gesetzt. Es ist ruhig auf den Straßen. Falls ihr trotzdem was seht, nur her damit. Wir zählen auf eure Infos. 0664 820 2000.
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11: Im Studio Conny Diebald. In Wien, Niederösterreich und im Burgenland hat heute die Sommerschule begonnen. In allen anderen Bundesländern ist es dann kommenden Montag soweit. Die Sommerschule gibt es in den letzten beiden Ferienwochen und über 58.000 Kids haben sich da österreichweit dafür angemeldet, so viele wie noch nie. Für alle Schüler in Deutschförderklassen ist sie aber erstmals auch verpflichtend. Auch genügend Lehrer und Studenten haben sich gemeldet, die bei der Sommerschule mitmachen und unterrichten. Über 7.000 sind es in ganz Österreich. Neue Hilfe gibt es heute für die Ukraine. Die EU hat mehr als 6 Milliarden Euro aus ihrem Darlehen für die Ukraine freigegeben. Das Geld ist für Luftabwehrsysteme, Lenkwaffen, Munition und Radarsysteme bestimmt. Die EU-Kommission will damit die Verteidigung der Ukraine stärken. Alleine im Juli hat Russland die Ukraine fast 400 Mal mit Raketen angegriffen. Verkleidet als Superman kämpft ein Jugendlicher in Indonesien gegen die Waldbrände. Ein Video mit dem 17-Jährigen im Superman-Kostüm geht gerade viral. Der Bursche hat sich der Freiwilligen Feuerwehr angeschlossen, die sein Vater gegründet hat. Schon seit 3 Jahren hilft er nach der Schule beim Löschen von Waldbränden. Heuer zum ersten Mal als Superman.

0: Das ist die Radio Arabella Sommerplaylist. Und falls ihr gerade beim nächsten Spaziergang dabei seid, an einem frisch gepflügten Feld vorbeikommt und euch denkt, boah, ist das schön grad, das könnte tatsächlich Wettkampfniveau sein.
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0: Stefan Steiner von der Landjugend Kremsmünster. Du bist vierfacher Bundesmeister im Pflügen und hast dich jetzt sogar für die WM 2027 in Kenia qualifiziert. Stefan, du bist da mit Traktor und Pflug auf dem Feld unterwegs. Worauf muss man bei so einer WM denn schauen?
3: Also wir haben ein gewisses Zeitfenster. Also wir haben für den Spalt haben wir 3 Stunden Zeit. Das Wichtigste ist eigentlich, ja, dass man so gerade wie möglich und dass man das sehr, sehr gleichmäßig macht.
0: Und du sammelst ja mittlerweile ordentlich Meistertitel. Kann man mit Pflügen eigentlich

0: wirklich auch Geld verdienen oder gibt es für den Weltmeister am Ende hauptsächlich Ruhm und Ehre und eine schöne Erde?
1: Nein, kann man leider nicht. Also das war der vierte Bundessieg, ich war dreimal schon auf der Weltmeisterschaft. Verdienen haben wir nichts damit, aber es ist einfach Hobby und Leidenschaft.
0: Na dann, alles Gute für Kenia und wer weiß, vielleicht schauen wir irgendwann bei Olympia nicht nur Schwimmern und Skifahrern zu, sondern sitzen vorm Fernseher und schreien: Die Furche, schau dir die Furche an!

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8: Im Studio Conny Diebald. Einen neuen Rekord gibt es bei den Anmeldungen für die Sommerschule. Mehr als 58.000 Schülerinnen und Schüler haben sich dafür österreichweit angemeldet. Für Schüler aus Deutschförderklassen ist sie erstmals verpflichtend. Die Sommerschule in den letzten zwei Ferienwochen soll die Kinder und Jugendlichen aufs neue Schuljahr vorbereiten. In Wien, Niederösterreich und im Burgenland hat die Sommerschule heute begonnen. In den anderen Bundesländern geht sie nächsten Montag los. Weil der Iran und die USA die für Energietransporte wichtige Handelsstraße von Hormuz blockieren, kommen kaum noch Frachtschiffe durch. Am Wochenende waren es weniger als 20 Schiffe, die Wasserstraße passiert haben. Der Iran droht heute Schiffen, die gegen die Regelungen für die Durchfahrt verstoßen. Möglich sind Geldstrafen, Schiffe können aber auch festgesetzt oder beschlagnahmt werden. Neugeborene könnten künftig auf ihr Krebsrisiko getestet werden. Schon jetzt werden Babys nach der Geburt mit einem Tropfen Blut aus der Ferse auf mehr als 30 genetisch bedingte Erkrankungen getestet. US-Wissenschaftler haben jetzt herausgefunden, dass man damit auch ein genetisches Risiko auf Krebserkrankungen feststellen kann, die vor allem im Kindesalter auftreten. Dieses Wissen kann bei der Früherkennung von Krebs helfen.
9: Perfekte Outdoor-Mittagspause-Bedingungen heute. Mahlzeit zu euch nach Everding. Da hat es 23 Grad. Auch 23 Grad sind es in Melk und auch in Wien sind es 23 Grad. Heute bleibt es so ein 50-50 Sonnen-Wolken-Mix. Regen gibt es nur sehr, sehr selten. Topwert heute zwischen 21 und 27 Grad.
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9: Um 2:01 und Vorsicht bitte in Oberösterreich auf der Mühlkrausautobahn Richtung Freistadt zwischen dem Knoten Linz und dem Franzosenhausweg hat es im Baustellenbereich einen Unfall mit einem LKW gegeben. Der erste Fahrstreifen ist hier gesperrt. Und Wien, Vorsicht bitte auf der Nordbrücke Richtung Stockerau auf dem Zubringer Nordbrücke, da hat es auch einen Unfall mit einem LKW gegeben. Vorbeifahren ist möglich, die Fahrstreifen sind aber gesperrt. Wir zählen auf eure Infos 0664 820 2000.
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9: Dieser Moment, wenn man in der Mittagspause fertig gegessen hat, auf die Uhr schaut und merkt, dass man noch 10 Minuten übrig hat. Oh, bestes Gefühl. Dazu jetzt noch ein 90er. Und der Arbeitstag ist gerettet. Luisa Gold bin ich und das ist jetzt Natalie Imbruglia für euch mit Torn.

0: jetzt gibt's dann ein Lied bei uns, bei dem ihr am besten all eure Arbeitskollegen zusammentrommelt. Perfekt zum Mitschunkeln und Mitsingen. Wonderwall von Oasis gleich um kurz nach halb in der Radio Arabella Summer Playlist.
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7: Es ist 1:30 und ich habe gute Nachrichten für euch. Es ist alles ruhig auf den Straßen. Falls ihr trotzdem irgendwas seht, sehr gerne nur her damit. Wir zählen auf eure Infos. 0664 820 2000.
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9: Im Studio Conny Diebald. Einen neuen Rekord gibt es bei den Anmeldungen für die Sommerschule. Mehr als 58.000 Schülerinnen und Schüler haben sich dafür österreichweit angemeldet. Für Schüler aus Deutschförderklassen ist sie erstmals verpflichtend. Die Sommerschule in den letzten zwei Ferienwochen soll die Kinder und Jugendlichen aufs neue Schuljahr vorbereiten. In Wien, Niederösterreich und im Burgenland hat die Sommerschule heute begonnen. In den anderen Bundesländern geht sie nächsten Montag los. Weil der Iran und die USA die für Energietransporte wichtige Handelsstraße von Hormuz blockieren, kommen kaum noch Frachtschiffe durch. Am Wochenende waren es weniger als 20 Schiffe, die Wasserstraße passiert haben. Der Iran droht heute Schiffen, die gegen die Regelungen für die Durchfahrt verstoßen. Möglich sind Geldstrafen, Schiffe können aber auch festgesetzt oder beschlagnahmt werden. Neugeborene könnten künftig auf ihr Krebsrisiko getestet werden. Schon jetzt werden Babys nach der Geburt mit einem Tropfen Blut aus der Ferse auf mehr als 30 genetisch bedingte Erkrankungen getestet. US-Wissenschaftler haben jetzt herausgefunden, dass man damit auch ein genetisches Risiko auf Krebserkrankungen feststellen kann, die vor allem im Kindesalter auftreten. Dieses Wissen kann bei der Früherkennung von Krebs helfen.
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0: Warnung für alle, die sich schon gefürchtet haben, dass Österreichisch bald ausstirbt. Wir müssen auch in Zukunft nicht Tüte sagen. Das Sackerl lebt. Eine aktuelle Studie zeigt nämlich, unsere österreichischen Wörter halten sich ziemlich hartnäckig. Erdäpfe, Sackerl und Co. lassen sich also nicht so leicht vertreiben. Deshalb fragen wir heute euch, was ist euer Lieblingsdialektwort? Bei Christian und Hanna im Mehr Musik morgen in der Früh habt ihr schon einiges geschickt und Tanja aus Alkoven in Oberösterreich, du hast jetzt auch eins für uns.
1: Eins meiner Lieblingswörter ist auch Botschat. Ich finde, das ist einfach so ein süßes Wort, um jemanden zu beschreiben, der ein bisschen tollpatschig ist. Und tollpatschig ist einfach kein schönes Wort, aber Botschat ist süß.
0: Ja, ich versuche jetzt nicht Botschat zu sein und euch ohne daneben drücken, den nächsten Song einzuschalten. Hat funktioniert, juhu! Also falls ihr auch noch ein Lieblingsdialektwort habt, schickt es uns gerne als WhatsApp-Sprachnachricht an die 0664 820 2000.

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3: Im Studio Conny Diebald. Das Rote Kreuz ruft heute wieder zum Blutspenden auf. Speziell in Wien, Niederösterreich, im Burgenland und in der Steiermark sind in den vergangenen Wochen die Blutkonserven deutlich weniger geworden. Aber auch in den anderen Bundesländern fehlen während der Urlaubszeit im Sommer viele Spender, die sonst regelmäßig kommen. Blutspenden kann jeder gesunde Mensch zwischen 18 und 70 Jahren. In Österreich werden täglich rund 1000 Blutkonserven gebraucht. Eine Blutkonserve ist nur 42 Tage haltbar. Ohne Strom sind gerade über 200.000 Haushalte in Lettland und Litauen nach den schweren Stürmen am Wochenende. Umgestürzte Bäume haben das Verteilernetz beschädigt und teilweise auch den Verkehr blockiert. Die Aufräumarbeiten dürften noch mehrere Tage dauern. Der chinesische Billigmodehändler Shein geht im September in Hongkong an die Börse und erhofft sich damit 1,7 Milliarden Dollar. Ab heute können Anleger die Aktien von Shein vor dem Börsengang kaufen. Shein hat zuletzt wegen strengerer Regeln und Zolländerungen in den USA und der EU rund 99 Millionen Dollar verloren.
4: Heute ist echt so ein Wetter, da kann man alles machen. Putzen, draußen liegen, im Garten herumwerkeln. Es ist nicht zu heiß, eher angenehm. Hallo zu euch nach Wels, da hat es 24 Grad. Bei euch in Horn sind es 23 und in Wien sind es ebenso 24 Grad. Und ich sehe gerade auf meiner Wetterkarte, Österreich ist heute ganz gefleckt. Also teils sonnig, teils wolkig. Und so geht es heute auch durch den restlichen Tag. Bis zu 27 Grad können es heute noch werden.
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4: Um 2:02 und da habe ich eine Meldung für euch aus Oberösterreich auf der Westautobahn Richtung Salzburg. Zwischen Forchdorf und Lackirchen Ost ist ein Unfall mit mehreren Fahrzeugen passiert. Der Pannenstreifen und der erste Fahrstreifen sind hier gesperrt. Wir zählen auf eure Infos 0664 820 2000.
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4: So. Ab jetzt beginnt am Montag die Phase, wo ihr euch vielleicht denkt, heute bringe ich noch richtig was weiter und ihr dann aber als allererstes einmal in die Naschlade schaut. Ups, ja, first things first, sagt man so schön. Camouflage gibt's jetzt für euch mit The Great Commandment. Luisa Goldi bei euch, schönen Nacht.

0: Euer Tag ist bisher eher eine Achterbahnfahrt. Ronan Keating weiß genau, wie es euch geht. Life is a Rollercoaster gibt's gleich in der Radio Arabella Sommerplaylist.
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0: Um kurz vor 2:30 und auf den Straßen habt ihr halbwegs freie Fahrt. Ihr solltet gut an euer Ziel kommen. Wir zählen auf eure Infos. 0664 820 2000.
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10: Im Studio Conny Diebald. Das Rote Kreuz ruft heute wieder zum Blutspenden auf, speziell in Wien.

0: Niederösterreich im Burgenland und in der Steiermark sind in den vergangenen Wochen die Blutkonserven deutlich weniger geworden. Aber auch in den anderen Bundesländern fehlen während der Urlaubszeit im Sommer viele Spender, die sonst regelmäßig kommen. Blutspenden kann jeder gesunde Mensch zwischen 18 und 70 Jahren. In Österreich werden täglich rund 1000 Blutkonserven gebraucht. Eine Blutkonserve ist nur 42 Tage haltbar. Ohne Strom sind gerade über 200.000 Haushalte in Lettland und Litauen nach den schweren Stürmen am Wochenende. Umgestürzte Bäume haben das Verteilernetz beschädigt und teilweise auch den Verkehr blockiert. Die Aufräumarbeiten dürften noch mehrere Tage dauern. Der chinesische Billigmodehändler Shein geht im September in Hongkong an die Börse und erhofft sich damit 1,7 Milliarden Dollar. Ab heute können Anleger die Aktien von Shein vor dem Börsengang kaufen. Shein hat zuletzt wegen strengerer Regeln und Zolländerungen in den USA und der EU rund 99 Millionen Dollar verloren.
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0: Radio Arabella hier bei euch. Und bei mir ist jetzt Elisa Kahner. Und Elisa, ich habe schlechte Nachrichten für dich.
1: Okay.
0: Du musst am Freitag schon wieder ausrücken.
1: Wieso? Was habe ich angestellt?
0: Erinnerst du dich noch an deine Begeisterung bei der Sonnenfinsternis? Schutzbrille, bester Platz, ja. Komplett im Weltraumfieber. Mittlerweile hast du sogar schon eine Sonnensystem-Handyhülle.
1: ja, weil sie schön ist. Und ja, die Sonnenfinsternis, die war total cool.
0: Na super, war dann so stell dir schon mal den Wecker. Mhm. Nur 2 Wochen später kommt nämlich jetzt das nächste Himmelsspektakel. Oh. Und zwar am Freitag gibt es über Österreich eine partielle Mondfinsternis.
1: Ah cool, da weißt du mehr als ich. Wann ist das genau?
0: In Wien ist der Höhepunkt um 6.08 Uhr in der Früh. Mhm. Fast 93% des Mondes verschwinden im Erdschatten und cool. Nur so ein kleiner Mondfingernagel bleibt übrig.
1: Also eigentlich dieselbe Version wie bei der Sonnenfinsternis, nur mit dem Mond. Cool. Ja. Und 6.08 Uhr finde ich auch gut, da muss ich sowieso schon aufstehen zum Arbeiten. Also perfekt.
0: Na bitte. Und das Beste, du brauchst diesmal keine Spezialbrille. Nur einen freien Blick Richtung Westen, am besten ein bisschen auf einen Berger oben. Mhm. Aber bevor du dir schon mal jetzt den besten Beobachtungsspot raussuchst, hat sie nämlich gemacht an alle.
1: Ja, natürlich.
0: Das muss man immer machen. Wirklich den besten Spot rausgesucht. Hören wir dich jetzt erst einmal ab 15 Uhr. Wow, der Nachmittag mit Elisa Kahner.
1: Yes, freue mich auf euch.

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11: Im Studio Conny Diebald. Künstliche Intelligenz ist in vielen Bereichen nicht mehr wegzudenken. Entsprechend groß ist auch der Bedarf an Fachkräften in Österreich. Das Problem, die Besten auf dem Gebiet bleiben nicht hier, zeigt ein Report der Wirtschafts-Uni Wien.

0: Dabei zählen die heimischen KI-Spezialisten zu den europäischen Spitzenreitern. Österreich belegt da unter 38 europäischen Ländern Rang 3 bei der technologischen Spezialisierung seiner KI-Fachkräfte. Das Rote Kreuz ruft heute wieder zum Blutspenden auf. Speziell in Wien, Niederösterreich, im Burgenland und in der Steiermark sind in den vergangenen Wochen die Blutkonserven deutlich weniger geworden. Aber auch in den anderen Bundesländern fehlen während der Urlaubszeit im Sommer viele Spender, die sonst regelmäßig kommen. Blutspenden kann jeder gesunde Mensch zwischen 18 und 70 Jahren. In Österreich werden täglich rund 1000 Blutkonserven gebraucht. Eine Blutkonserve ist nur 42 Tage haltbar. Die Weltmeere sind so warm wie noch nie seit Beginn der Messungen im Jahr 1979. Am Samstag lag die durchschnittliche Oberflächentemperatur der Meere bei 21,1 Grad. Das ist neuer Rekord, heißt es vom EU-Klimadienst Copernicus. Wärmere Meere wirken sich auch aufs Wetter aus. Sie erhöhen das Risiko von Extremwetterereignissen wie Starkregen und Stürmen.
1: Es ist einfach nur herrlich draußen momentan. Sonnenschein, ein paar Wolken und sehr angenehme Temperaturen. 22 Grad in Rohrbach und Melk und 26 in Wien. Der Rest des Tages geht auch meist so weiter. In den Bergen in Oberösterreich kann es mal kurz noch wo regnen. Morgen tauchen aber schon wieder deutlich mehr Wolken auf. Auch Regen ist vor allem am Nachmittag mit dabei. Und es geht auf 22 bis 28 Grad rauf.
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1: Kurz nach 15 Uhr und da läuft's gerade ganz gut überall auf den Straßen. Wir zählen auf eure Infos 0664 820 2000.
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1: Der halbe Tag ist schon um. Hallo am Montagnachmittag, Elisa Kahner hier und gemeinsam schupfen wir auch noch die letzten paar Stunden in der Arbeit. Oder die ersten paar Stunden, falls ihr so wie ich im Spätdienst heute seid. Dazu gibt's jetzt ein musikalisches Schmankerl aus den 80ern für euch. Genau richtig für den Nachmittag. Das ist Fleetwood Mac. Habt es fein!

einfach mal alle Probleme vergessen und alle Anspannung aus dem Körper raustanzen. Am besten natürlich im Urlaub, aber das geht auch in der Arbeit so zwischendurch. Mal kurz irgendwo verstecken in einem Eck. Weil genau so ein Vibe versprüht dieser 80er-Hit hier. Rhythm of the Nights auf Radio 1.

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14: Es ist 15.30 Uhr und auf den Straßen ist momentan noch alles ruhig und es geht gut voran, so gefällt uns das. Wir zählen auf eure Infos 0664 820 2000.
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0: Im Studio Conny Bald. Künstliche Intelligenz ist in vielen Bereichen nicht mehr wegzudenken. Entsprechend groß ist auch der Bedarf an Fachkräften in Österreich. Das Problem, die Besten auf dem Gebiet bleiben nicht hier, zeigt ein Report der Wirtschaftsuni Wien. Dabei zählen die heimischen KI-Spezialisten zu den europäischen Spitzenreitern. Österreich belegt da unter 38 europäischen Ländern Rang 3 bei der technologischen Spezialisierung seiner KI-Fachkräfte. Das Rote Kreuz ruft heute wieder zum Blutspenden auf. Speziell in Wien, Niederösterreich, im Burgenland und in der Steiermark sind in den vergangenen Wochen die Blutkonserven deutlich weniger geworden. Aber auch in den anderen Bundesländern fehlen während der Urlaubszeit im Sommer viele Spender, die sonst regelmäßig kommen. Blutspenden kann jeder gesunde Mensch zwischen 18 und 70 Jahren. In Österreich werden täglich rund 1000 Blutkonserven gebraucht. Eine Blutkonserve ist nur 42 Tage haltbar. Die Weltmeere sind so warm wie noch nie seit Beginn der Messungen im Jahr 1979. Am Samstag lag die durchschnittliche Oberflächentemperatur der Meere bei 21,1 Grad. Das ist neuer Rekord, heißt es vom EU-Klimadienst Copernicus. Wärmere Meere wirken sich auch aufs Wetter aus. Sie erhöhen das Risiko von Extremwetterereignissen wie Starkregen und Stürmen.
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0: Kamot, an Gläscher haben oder Botschaft sein. Ja, Dialektwörter sind meine ganz persönliche Leidenschaft. Hallo auf Radio Arabella am Nachmittag. Ich bin Elisa Kahner und was soll ich sagen? Ich als Kärntnerin, ich habe da schon einiges parat, aber auch ihr kennt richtig lässige und auch lustige Dialektwörter. Seit in der Früh schickt ihr uns schon fleißig Sprachnachrichten. Franzi aus Michelbach in Niederösterreich, was ist denn dein Lieblingsdialektwort?
1: Niederösterreichisches Dialektwort, das ich ständig verwende, das ist Wiggelwoggel. Das brauche ich halt einfach wirklich recht oft, weil man ist halt oft im Wiggelwoggel oder also... Also unentschlossen oder ja, im Sinieren und genau, da bin ich halt recht oft im Wiggelwoggel. Daher ist es quasi mein Lieblingsdialektwort.
0: Klingt nach so einer Kategorie ein Dialektwort, ohne dass man gar nicht mehr auskommt, wenn man es einmal kennt. Wie schaut's bei dir aus, René aus Wien?
2: Also das wichtigste Wiener Wort meiner Meinung nach, das müsste Euder sein. Und das Schöne an Euder ist, dass man Euder für alles verwenden kann. Man kann überrascht Euder sagen, man kann sagen so, Euder? Man kann aber auch genervt Euder sagen, ja. Alter. Oder man kann auch einfach beeindruckt Alter sagen. Man kann auch sagen so, Alter.
0: Ja.
2: Also das hat sehr viele Möglichkeiten.
0: Ja, das stimmt, Alter. Das ist so eines der Wiener Wörter, die ich auch angenommen habe. Sehr zum Leidwesen meiner kärntnerischen Mama. Aber liebe Mama, ich benutze in Wien natürlich auch nach wie vor Kärntner Dialektwörter. Mein absoluter Liebling ist zum Beispiel das Wort Chopperle. Und das bedeutet einfach, ist eine liebevolle Beschreibung für jemanden, der es nicht so ganz auf die Reihe kriegt.

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10: Mit Conny Diebald. Damit wieder mehr junge Menschen in Österreich eine Lehre machen, will die Regierung neue Anreize schaffen. Die berufliche Ausbildung soll moderner werden und für die Lehre mit Matura gibt es mehr Geld. Mehr von Martina Steidl.
11: Zusätzlich 10 Millionen Euro wird es für das Programm Lehre mit Matura geben. Das Geld soll in erster Linie für Lehrgänge verwendet werden, in denen die Lehrlinge dann kostenlos auf die Berufsreifeprüfung vorbereitet werden. Außerdem soll die Ausbildung der Lehrlinge moderner und praxisnäher werden. So gelten etwa für den Beruf Konditorei, Zuckerbäckerei ab Jänner neue Prüfungsregeln. Neben den handwerklichen Fähigkeiten werden dann auch die Bereiche Kundenorientierung und Präsentation bewertet.
10: Seit Jahren machen immer weniger junge Menschen in Österreich eine Lehre. Im Vorjahr waren es nicht einmal 103.000 Lehrlinge und damit um fast 3.600 weniger als im Jahr davor. Künstliche Intelligenz ist in vielen Bereichen nicht mehr wegzudenken. Entsprechend groß ist auch der Bedarf an Fachkräften in Österreich. Das Problem, die Besten auf dem Gebiet bleiben nicht hier, zeigt ein Report der Wirtschaftsuni Wien. Dabei zählen die heimischen KI-Spezialisten zu den europäischen Spitzenreitern. Österreich belegt da unter 38 europäischen Ländern Rang 3 bei der technologischen Spezialisierung seiner KI-Fachkräfte. Trotz der Hitze sind im Juli mehr Touristen in Wien gewesen als im Vorjahr. Um diese Zeit rund 1,8 Millionen Übernachtungen hat es gegeben. Das ist ein Plus.

0: von 3% gegenüber dem Vorjahr. Ein großer Teil der Übernachtungen stammt von Deutschen, Österreichern und Amerikanern. 3/4 der Hotelzimmer waren im Juli ausgebucht. Der Goldpreis hat weiter zugelegt und hat den höchsten Stand seit über 3 Monaten erreicht. An der Börse in London ist eine Feinunze heute zu umgerechnet fast 4.000 Euro gehandelt worden. Grund für den Preisanstieg dürften die Pläne der USA sein, Staatsanleihen zu kaufen.
1: Im Punktowetter gibt's momentan wirklich gar nichts zu meckern. Bei angenehmen 25 Grad in Linz, 23 in St. Pölten und 26 in Wien. Dazu Sonnenschein und ein paar harmlose Wolken. Auch der restliche Tag schaut meistens genauso aus. Maximal in den oberösterreichischen Bergen fällt mal der ein oder andere Regentropfen. Morgen Programmwechsel mit vielen, vielen Wolken und auch immer wieder mal Regen. Vor allem nachmittags bei 22 bis 28 Grad.
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1: Es ist kurz nach 16 Uhr und da richten wir den Blick nach Wien. Im 10. Bezirk ist da nämlich in der Grenzackerstraße bei der Daumengasse ein Unfall passiert. Da müsst ihr rund um den Verteilerkreis momentan bis zu 15 Minuten mehr einplanen. Stau gibt's auch bis auf die A22 zurück, also da auch bitte aufpassen. Ansonsten alles gut, wir zählen auf eure Infos 0664 820 2000.
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1: Heute zum ersten Mal seit langem einen Pullover in die Arbeit gefahren. Also ich habe ihn angehabt. Mittlerweile ist mir schon wieder ziemlich warm. Also es geht irgendwie so hin und her. Das Übergangswetter meldet sich schon so ein bisschen. Das heißt, es kommt auch bald wieder der Schichtlook. Jacken, Stiefel, Strümpfe, Layers. Ich mag das wirklich wahnsinnig gerne. Also der Herbst darf ruhig in so ganz langsamen Schritten kommen, finde ich. Und auf den nächsten 90er hier freue ich mich fast so wie auf den Herbst. Das ist London Beats. Schöne Nacht.

Egal, ob ihr den Text könnt oder nur so halbert oder überhaupt gar nicht. Die meisten singen eh nur irgendein Kauderwelsch. Aber Hauptsache Spaß, und der ist bei diesem Hit hier garantiert. Ein 80er. Sara Perché Ti Amo auf Radio Arabella.

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13: Es ist Punkt 16.30 Uhr und da schauen wir nach Wien. Im 10. Bezirk ist in der Grenzackerstraße bei der Daumengasse ein Unfall passiert. Plant sah rund um den Verteilerkreis ca. 15 Minuten mehr ein. Es staut sich auch auf die A22 zurück. Auf der Südostangente in Richtung Kagran dauert es auch gerade 20 Minuten länger und zwar zwischen dem Lahrbergtunnel und dem Knotenprater. Ansonsten läuft alles gut auf den Straßen. Wir zählen auf eure Infos. 0664 820 2000.
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0: Im Studio Conny Diebald. Damit wieder mehr junge Menschen in Österreich eine Lehre machen, will die Regierung neue Anreize schaffen. Die berufliche Ausbildung soll moderner und praxisorientierter werden. Für die Lehre mit Matura gibt es mehr Geld, zusätzlich 10 Millionen Euro. Das Geld soll in erster Linie für Lehrgänge verwendet werden, in denen die Lehrlinge kostenlos auf die Berufsreifeprüfung vorbereitet werden. Seit Jahren sind die Lehrlingszahlen in Österreich rückgängig. Im Vorjahr waren es nicht einmal 103.000 Lehrlinge und damit um fast 3.600 weniger als im Jahr davor. Künstliche Intelligenz ist in vielen Bereichen nicht mehr wegzudenken. Entsprechend groß ist auch der Bedarf an Fachkräften in Österreich. Das Problem, die Besten auf dem Gebiet bleiben nicht hier, zeigt ein Report der Wirtschaftsuni Wien. Dabei zählen die heimischen KI-Spezialisten zu den europäischen Spitzenreitern. Österreich belegt da unter 38 europäischen Ländern Rang 3 bei der technologischen Spezialisierung seiner KI-Fachkräfte. Der Goldpreis hat weiter zugelegt und hat den höchsten Stand seit über 3 Monaten erreicht. An der Börse in London ist eine Feinunze heute zu umgerechnet fast 4.000 Euro gehandelt worden. Grund für den Preisanstieg dürften die Pläne der USA sein, Staatsanleihen zu kaufen.
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mit Speeds kennt er sich auf jeden Fall aus. Vordergründig im Formel 1 Auto, aber der vierfache Formel 1 Weltmeister Sebastian Vettel verlegt seine Talente aktuell auf das Wasser. Hallo und schönen Nachmittag hier auf Radio Arabella. Der Formel 1 Rennfahrer ist schon seit Jahren begeistert vom Segelsport und möchte jetzt selbst auf den Wellen durchs Wasser rauschen. Den Segelschein hat er allerdings noch nicht und da er, wie er selber sagt, noch blutiger Anfänger ist, muss er es jetzt erstmal ungewohnt langsam angehen lassen. Aber wer weiß, vielleicht wechselt der Weltmeister von der Formel 1 irgendwann ja mal zu den Segelweltmeisterschaften. Praktisch wäre ja schon mal, dass die zwei Sportarten einiges gemeinsam haben. Zumindest eine ordentliche Portion Geschick und hohe Geschwindigkeit.

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20: Mit Conny Diebald. Am heutigen Unabhängigkeitstag der Ukraine hat die EU mehr als 6 Milliarden Euro aus einem Darlehen für die Ukraine freigegeben. Das Geld ist für Luftabwehrsysteme, Lenkwaffen, Munition und Radarsysteme bestimmt, damit sich die Ukraine besser gegen russische Angriffe verteidigen kann, so die EU-Kommission. Alleine im Juli hat Russland fast 400 Raketen auf die Ukraine abgefeuert. Chancen für baldige Friedensverhandlungen sieht der Militärexperte Gerald Kahner nicht.
21: Friedensverhandlungen sehe ich im Moment überhaupt nicht. Kein Spielraum dafür, auch aus Sicht von Wladimir Putin. In Wirklichkeit braucht er Wladimir Putin eigentlich auch den Krieg, um politisch überleben zu können. Er muss wirklich vorzeigbare Ergebnisse erreichen, ansonsten wäre sein Prestige schwer geschädigt.
20: Der Druck auf Putin wächst jedenfalls, die Wirtschaft leidet schwer und die Stimmung der russischen Bevölkerung droht zu kippen. 2 Piloten sind heute bei einem Flugunfall bei Langenlois in Niederösterreich ums Leben gekommen. Sie sind mit ihren Kleinflugzeugen in der Luft zusammengekracht und abgestürzt. Beide Flugzeuge sind dabei in Flammen aufgegangen. Passiert ist das Unglück, als eines der Flugzeuge eine Kurve geflogen ist, während das zweite gestartet ist. Damit wieder mehr junge Menschen in Österreich eine Lehre machen, will die Regierung neue Anreize schaffen. Die berufliche Ausbildung soll moderner und praxisorientierter werden. Für die Lehre mit Matura gibt es mehr Geld, zusätzlich 10 Millionen Euro. Das Geld soll in erster Linie für Lehrgänge verwendet werden, in denen die Lehrlinge kostenlos auf die Berufsreifeprüfung vorbereitet werden. Seit Jahren sind die Lehrlingszahlen in Österreich rückgängig. Im Vorjahr waren es nicht einmal 103.000 Lehrlinge.

0: und damit um fast 3.600 weniger als im Jahr davor. Babykraken und ein ausgewachsenes Weibchen sind heute im Meer vor dem norditalienischen Badeort Cesenatico ausgelassen worden. Sie sollen dabei helfen, die Ausbreitung der Blaukrabbe einzudämmen. Die Krabbe hat das ökologische Gleichgewicht im Meer belastet und in den vergangenen Jahren erhebliche wirtschaftliche Schäden für die Fischerei verursacht. Insgesamt sollen 150.000 junge Kraken gegen die blaue Krabbe in der Adria eingesetzt werden.
1: Genau so darf das sein. Sonne und ein paar Miniwolken bei 22 Grad in Vöcklabrück, 24 bei euch in Krems an der Donau und 26 in Wien. Und ziemlich genauso geht's auch bis am Abend weiter. Ein paar Regentropfen lassen sich maximal in Oberösterreich in den Bergen noch blicken. Morgen tauschen wir wieder Sonnenbrille gegen Regenschirm. Es ist eher bewölkt und am Nachmittag auch regnerisch. Ab und zu zwischendurch bei 22 bis 28 Grad.
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1: Kurz nach 17 Uhr, wir schauen nochmal nach Wien und da gibt es Stau auf der Tangente, wo sonst, und zwar in Richtung Hagran. Da dauert es momentan 20 Minuten länger zwischen dem Labbergtunnel und dem Handelskai. Ansonsten geht's aber gut voran, wir zählen auf eure Infos 0664 820 2000.
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1: Elisa Kahner hier, schönen Nachmittag. Und da hat uns eine ganz liebe Nachricht über die Radio Arabella WhatsApp-Community erreicht. Der Gottfried schreibt, ich höre euch in meiner Werkstatt mit DAB Plus im Ebental in Kärnten. Ja, lieber Gottfried, Grüße gehen raus an dich. Freut mich, dass auch aus meiner Heimat ein paar von euch zuhören. Der nächste Hit hier, der 90er, ist jetzt speziell an alle Kärntner Zuhörer gewidmet. Das ist OMC. Habt noch einen kamoten Nachmittag.

seitwärts gehen, die Arme und Hände abbiegen und mit dem Kopf dazu so ein bisschen vor- und zurückwippen. Ungefähr so haben sich das die Bangles wohl vorgestellt, als sie diesen Hit hier geschrieben haben. Walk Like an Egyptian auf Radio Arabella. Das ist ein 80er. Only

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5: Schneller Uhrenvergleich. Es ist 17.29 Uhr und 50 Sekunden. Wir schauen nach Wien. 10 Minuten mehr aktuell braucht ihr auf der Brigittenauerlände, auf der Altmannsdorfer Straße stadtauswärts ab der Grünbergstraße und auf der Weißgeberlände. Stau auch auf der Tangente in Richtung Graz von Stadlau bis zur Gürtelabfahrt. Niederösterreich. Auf der A2 in Richtung Wien ist zwischen Wiener Neudorf und dem Knoten Vösendorf ein Unfall passiert. 2 Fahrstreifen sind momentan gesperrt und ihr braucht 20 Minuten länger. Oberösterreich. B123, hier habt ihr auch 10 Minuten Zeitverlust vor der Umfahrung Pyrnburg bis zur Donaubrücke Nordhausen. Wir zählen auf eure Infos 0664 820 2000.
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7: Im Studio Conny Diebald. Am heutigen Unabhängigkeitstag der Ukraine hat die EU mehr als 6 Milliarden Euro aus einem Darlehen für die Ukraine freigegeben. Das Geld ist für Luftabwehrsysteme, Lenkwaffen, Munition und Radarsysteme bestimmt, damit sich die Ukraine besser gegen russische Angriffe verteidigen kann, so die EU-Kommission. Alleine im Juli hat Russland fast 400 Raketen auf die Ukraine abgefeuert. Der ukrainische Präsident Zelensky hat heute einmal mehr betont, dass er ein Ende des Kriegs will, aber nicht um jeden Preis. Damit wieder mehr junge Menschen in Österreich eine Lehre machen, will die Regierung neue Anreize schaffen. Die berufliche Ausbildung soll moderner und praxisorientierter werden. Für die Lehre mit Matura gibt es mehr Geld, zusätzlich 10 Millionen Euro. Das Geld soll in erster Linie für Lehrgänge verwendet werden, in denen die Lehrlinge kostenlos auf die Berufsreifeprüfung vorbereitet werden. Seit Jahren sind die Lehrlingszahlen in Österreich rückgängig. Im Vorjahr waren es nicht einmal 103.000 Lehrlinge und damit um fast 3.600 weniger als im Jahr davor.

0: Babykraken und ein ausgewachsenes Weibchen sind heute im Meer vor dem norditalienischen Badeort Cesenatico ausgelassen worden. Sie sollen dabei helfen, die Ausbreitung der Blaukrabbe einzudämmen. Die Krabbe hat das ökologische Gleichgewicht im Meer belastet und in den vergangenen Jahren erhebliche wirtschaftliche Schäden für die Fischerei verursacht. Insgesamt sollen 150.000 junge Kraken gegen die blaue Krabbe in der Adria eingesetzt werden.
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0: Also, normalerweise gibt's keine zweite Chance, schon gar nicht beim schwersten Quiz aller Zeiten. Aber wenn einer so lieb fragt, dann wollen wir natürlich nicht so sein. Mein Kollege Bernhard Griewitz hat heute einen Wiederholungstäter vom Mikrofon.
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3: Flo aus Wien, ist letztes Mal schon lange her. Wie geht's denn dir soweit?
4: Mittlerweile ganz gut, hab's verkraftet.
3: Passt, wir machen es ganz einfach. Ich beginne mit der Frage, die du beim letzten Mal falsch beantwortet hast und jede Frage falsch beantworten. Bist du bereit?
4: Diesmal hoffentlich ja.
3: Los geht's. Welche Zahl kommt nach der 9?
4: 4.
3: Wie viele Minuten hat eine Stunde?
4: 3.
3: Was legt ein Huhn?
4: Bananen.
3: Der Bruder meines Vaters ist mein?
4: Meine Nichte.
3: Was machst du mit einer Schere? Schneiden oder kleben?
4: Kleben.
3: Flo, doch bei 102 hast du es geschafft?
4: Na Gott sei Dank, ja.
3: Bist du jetzt stolz auf dich, wie fühlt es an?
4: Ja, jetzt bin ich schon stolz auf mich. Da wollte ich unbedingt einmal dabei sein. Ja, muss ich dann schon ein paar erzählen. Vor allem dann den Arbeitskollegen das nächste Mal, wenn ich im Büro bin. Die freut es sicher.

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11: Mit Conny Diebald. Auch am heutigen Unabhängigkeitstag der Ukraine gibt es keine Pause der russischen Angriffe. Im Gegenteil, schon in den vergangenen Wochen hat Russland deutlich mehr Raketen abgefeuert und immer wieder auch zivile Ziele beschossen. Die Ukraine hat mit Gegenschlägen reagiert. Vor der Parlamentswahl in Russland Mitte September steigt deshalb der Druck auf Präsident Putin, sagt der Militärexperte Gerald Karner.
12: Die russische Wirtschaft leidet schwer derzeit. Das spürt mittlerweile auch die Bevölkerung und die Stimmung der Bevölkerung scheint gekippt zu sein. Die Nervosität steigt also vor den Duma-Wahlen.
11: Die EU-Kommission hat heute weitere 6 Milliarden Euro aus dem Darlehen für die Ukraine locker gemacht. Geld, das für Luftabwehrsysteme und Radarsysteme vorgesehen ist. Die Staatsanwaltschaft Linz hat gegen den Freispruch für den Linzer Ex-Bürgermeister Klaus Luger berufen. Luger war am vergangenen Freitag vom Vorwurf der Untreue freigesprochen worden. Ihm wurde vorgeworfen, ein Rechtsgutachten um fast 20.000 Euro rund um die Neubesetzung des Brucknerhaus-Intendanten beauftragt zu haben, nachdem er seinem bevorzugten Bewerber die Hearing-Fragen zugespielt hatte. Die Rekordhitze und Trockenheit haben in der Landwirtschaft Milliardenschäden angerichtet. Dass es jetzt Hilfe für die Landwirtschaft geben soll, findet die Mehrheit der Menschen in Österreich gut, zeigt eine aktuelle OGM-Umfrage. Nicht einmal jeder Fünfte lehnt finanzielle Hilfe für die Bauern ab. Unverständlich ist für die Befragten aber, dass nicht alle Bauern gegen Hitze- und Unwetterschäden versichert sind. Drei Viertel würden sich eine verpflichtende Versicherung dafür wünschen. Mit seinen Tortenwürfen auf Prominente hat der belgische Künstler und Autor Noël Godin für Schlagzeilen gesorgt. Jetzt ist er im Alter von 80 Jahren gestorben. Godin und seine Komplizen haben unter anderem Minister und Künstler mit Torten beworfen. Zu den prominentesten Opfern zählen Bill Gates und der frühere französische Präsident Nicolas Sarkozy.
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13: Ja, heute starten wir mal zuerst mit dem Verkehrsupdate. Warum nicht? Wir schauen kurz nach Niederösterreich. Auf der A2 in Richtung Wien ist zwischen Wiener Neudorf und dem Knoten Vösendorf nach einem Unfall wieder alles frei und der Stau hat sich auch aufgelöst. Oberösterreich.

0: 123. 10 Minuten Zeitverlust vor der Umfahrung Pyrnburg bis zur Donaubrücke Mauthausen. Und dann schauen wir nach Wien. Stau auf der Tangente in Richtung Kagran zwischen dem Lahrbergtunnel und dem Handelskehr. Und ein Blitzer wurde auch entdeckt. Danke John fürs Melden. Und zwar im 10. Bezirk in der Rackstraße Ecke Laxenburger Straße beim ehemaligen Kika-Gebäude. Wir zählen auf eure Infos 0664 820 2000. Dann schauen wir zum Wetter. Sonnenschein mit ein paar Wolken und dazu 25 Grad in Wels, 23 in Melk und 26 in Wien. Der Abend verläuft genauso weiter. Die Nacht sollte auch meist trocken bleiben mit um die 17 bis 18 Grad. Morgen gehen wieder eher die Wolken den Ton an. Vor allem nachmittags regnet es auch immer wieder mal mit Höchstwerten zwischen 22 und 28 Grad.
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0: Kurz nach 18 Uhr, ihr dürft jetzt einen Gang zurückschalten und damit sich euer Getriebe auch an den Pacewechsel gewöhnen kann, machen wir das jetzt ganz entspannt. Mit einem richtig coolen 90er, Elisa Kahner hier für euch und das ist Texas.

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2: Eigentlich gehört dieser Song den Gallagher-Brüdern, also Oasis. Jetzt kommt er in einer neuen Verpackung für euch daher, ganz sanft und gleichzeitig modern, mit einer richtig schönen Frauenstimme. Ja, warum nicht? Das ist Don't Look Back in Anger.

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13: Kurz nach 18.30 Uhr, da schauen wir nochmal nach Wien. Da gibt es nämlich noch einen Stau auf der Tangente, wo sonst in Richtung Hagran. Zwischen dem Laubergtunnel und dem Handelskai habt ihr 15 Minuten circa mehr auf der Uhr. Ansonsten alles gut, wir zählen auf eure Infos 0664 820 2000.
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14: Im Studio Conny Diebald. Auch am heutigen Unabhängigkeitstag der Ukraine gibt es keine Pause der russischen Angriffe. Im Gegenteil, schon in den vergangenen Wochen hat Russland deutlich mehr Raketen abgefeuert und immer wieder auch zivile Ziele beschossen. Die Ukraine hat mit Gegenschlägen reagiert. Vor der Parlamentswahl in Russland Mitte September steigt deshalb der Druck auf Präsident Putin. Die EU-Kommission hat heute weitere 6 Milliarden Euro aus dem Darlehen für die Ukraine locker gemacht. Geld, das unter anderem für Luftabwehrsysteme und Radarsysteme vorgesehen ist. Die Rekordhitze und Trockenheit haben in der Landwirtschaft Milliardenschäden angerichtet. Dass es jetzt Hilfe für die Landwirtschaft geben soll, findet die Mehrheit der Menschen in Österreich gut, zeigt eine aktuelle OGM-Umfrage. Nicht einmal jeder Fünfte lehnt finanzielle Hilfe für die Bauern ab. Unverständlich ist für die Befragten aber, dass nicht alle Bauern gegen Hitze- und Unwetterschäden versichert sind. Drei Viertel würden sich eine verpflichtende Versicherung dafür wünschen. Mit seinen Tortenwürfen auf Prominente hat der belgische Künstler und Autor Noël Godin für Schlagzeilen gesorgt. Jetzt ist er im Alter von 80 Jahren gestorben. Godin und seine Komplizen haben unter anderem Minister und Künstler mit Torten beworfen. Zu den prominentesten Opfern zählen Bill Gates und der frühere französische Präsident Nicolas Sarkozy.
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0: Es gibt Wettbewerbe für so ziemlich alles. Wer kann die meisten Hotdogs essen? Welcher Mann kann seine Frau am schnellsten durch den Hindernisparcours tragen? Oder wer hat das Feld am schönsten gepflügt? Ja, und für einen Oberösterreicher geht es jetzt sogar zur Beetpflug-WM.
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0: Stefan Steiner von der Landjugend Kremsmünster, du bist nicht nur vierfacher Bundesmeister im Pflügen, sondern hast dich jetzt auch für die WM 2027 in Kenia qualifiziert. Stefan, du bist da mit Traktor und Pflug auf dem Feld unterwegs. Wie kann ich mir das vorstellen? Wie läuft das so ab bei so einer Pflug-WM?
3: Also wir haben ein gewisses Zeitfenster, also wir haben für den Spalt haben wir 3 Stunden Zeit. Das Wichtigste ist eigentlich, ja, dass man so gerade wie möglich und dass man das sehr, sehr gleichmäßig macht.
0: Sehr cool. Du holst ja immer wieder Meistertitel mittlerweile. Kann man von sowas eigentlich leben oder ist das eher so eine Sache von Ruhm und Ehre?
3: Nein, kann man leider nicht. Also das war der 4. Bundessieg, ich war dreimal schon auf der Weltmeisterschaft. Verdienen haben wir nichts damit, aber das ist einfach Hobby und Leidenschaft.
0: Genau so, wie du sagst. Hauptsache mit Leidenschaft bei der Sache dabei. So eine Einstellung haben viele schon sehr weit gebracht. Und wer weiß, vielleicht sitzen wir schon bald vorm Fernseher mit einem explodierenden Adrenalinspiegel im Blut und schauen dir beim olympischen Pflügen zu. Wer weiß?

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11: Im Studio Conny Diebald. Für tausende Schülerinnen und Schüler in Österreich hat heute schon die Schule begonnen. In Wien, Niederösterreich und im Burgenland ist die Sommerschule gestartet. Nächste Woche geht sie dann auch in den anderen Bundesländern los. Die Sommerschule soll die Kinder und Jugendlichen auf das neue Schuljahr vorbereiten, wobei der Schwerpunkt auf Deutsch liegt. Für Schüler, die noch nicht oder zu wenig Deutsch können, ist die Sommerschule erstmals verpflichtend. Nicht zuletzt auch deswegen gibt es heuer einen neuen Rekord an angemeldeten Schülern. Mehr als 58.000 sind es österreichweit. Am heutigen Unabhängigkeitstag der Ukraine hat die EU mehr als 6 Milliarden Euro aus einem Darlehen für die Ukraine freigegeben. Das Geld ist für Luftabwehrsysteme, Lenkwaffen, Munition und Radarsysteme bestimmt, damit sich die Ukraine besser gegen russische Angriffe verteidigen kann, so die EU-Kommission. Alleine im Juli hat Russland fast 400 Raketen auf die Ukraine abgefeuert. Verkleidet als Superman kämpft ein Jugendlicher in Indonesien gegen die Waldbrände. Ein Video mit dem 17-Jährigen im Superman-Kostüm geht gerade viral. Der Bursche hat sich der Freiwilligen Feuerwehr angeschlossen, die sein Vater gegründet hat. Schon seit 3 Jahren hilft er nach der Schule beim Löschen von Waldbränden. Heuer zum ersten Mal als Superman.
12: Die Sonne steht schon merklich tiefer bei aktuell 21 Grad in Linz, 20 in St. Pölten und 24 in Wien. Der Tag heute geht sonnig mit ein paar Wolken zu Ende. Die Nacht sollte auch meistens trocken bleiben mit um die 17, 18 Grad. Morgen haben auf jeden Fall die Wolken das Sagen. Vor allem nachmittags regnet es auch immer wieder mit Höchstwerten zwischen 22 und 28 Grad.
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12: Es ist kurz nach 19 Uhr und da gibt es noch Stau in Wien auf der Tangente in Richtung Kagran zwischen dem Mellarberg-Tunnel und dem Handelskai. Circa 10 Minuten dauert es da noch länger. Ansonsten kommt ihr gut voran. Wir zählen auf eure Infos 0664 820 2000.
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12: In genau 50 Minuten geht die Sonne auch schon unter. Ja, so schnell geht's mittlerweile. Vor 2 Monaten war um 9 am Abend die Golden Hour noch voll in Fahrt und in ein paar Monaten ist um 4:30 schon finster. Unvorstellbar momentan. Deshalb genießt jetzt noch einmal die letzten lauen Sommerabende auf der Terrasse oder auf Balkonien. Den Soundtrack darf ich euch beisteuern. Elisa Kahner hier, das ist ein 90er. Ich wünsche euch einen richtig schönen Montagabend.

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Wir sind im chilligen Teil des Abends angelangt und deshalb passen wir jetzt natürlich auch unsere Playlist ein bisschen an. Das sind die Eurythmics mit einem 80er für euren Feierabend.

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8: 19.30 Uhr und auf den Straßen ist alles paletti. Ihr kommt gut voran. Wir zählen auf eure Infos 0664 820 2000.
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2: Und das hier, das ist einer meiner absoluten Lieblingskünstler aus den 90ern, weil seine Stimme einfach so einzigartig und unverwechselbar ist. Und bei seinen Live-Auftritten, da kommt er dem Publikum gerne ganz besonders nah. Zumindest den Live-Sound kann ich euch bieten. Das ist Eros Ramazzotti auf Radio Arabella.

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8: Im Studio Conny Bald. Die Spritpreisbremse könnte mit Ende August auslaufen, denn sowohl Finanzminister Matterbauer als auch Wirtschaftsminister Hartmannsdorfer haben Bedenken, wenn auch aus unterschiedlichen Gründen. Matterbauer sagt, dass die Spritpreisbremse nur mit Gewinnbeschränkungen für Ölkonzerne Sinn macht, sonst würden die Autofahrer kaum etwas davon merken. Hartmannsdorfer hingegen meint, dass der Staat dann nicht eingreifen soll, weil sonst kleine Tankstellen unter Druck geraten, die aber wichtig sind für den Wettbewerb und für faire Preise. Das Rote Kreuz ruft heute wieder zum Blutspenden auf. Speziell in Wien, Niederösterreich, im Burgenland und in der Steiermark sind in den vergangenen Wochen die Blutkonserven deutlich weniger geworden. Aber auch in den anderen Bundesländern fehlen während der Urlaubszeit im Sommer viele Spender, die sonst regelmäßig kommen. Blutspenden kann jeder gesunde Mensch zwischen 18 und 70 Jahren. In Österreich werden täglich rund 1000 Blutkonserven gebraucht. Eine Blutkonserve ist aber nur 42 Tage haltbar. Die Weltmeere sind so warm wie noch nie seit Beginn der Messungen im Jahr 1979. Am Samstag lag die durchschnittliche Oberflächentemperatur der Meere bei 21,1 Grad. Das ist neuer Rekord, heißt es vom EU-Klimadienst Copernicus. Wärmere Meere wirken sich auch aufs Wetter aus. Sie erhöhen das Risiko von Extremwetterereignissen wie Starkregen und Stürmen.
9: Beim Wetter tut sich in den nächsten Stunden nicht mehr viel. Die Nacht heute verläuft auch meist trocken. Nur hier und da ein kurzer Regenschauer ist in Oberösterreich nicht ganz ausgeschlossen. Die Tiefstwerte liegen bei euch in Oberösterreich bei 17 bis 13 Grad. In Wien und Niederösterreich sind es 8 bis 12. Morgen schnappt ihr euch am besten einen Regenschirm oder eine Regenjacke, bevor ihr rausgeht. Es ist ein bewölkter Tag und es kann auch immer wieder mal regnen, vor allem nachmittags bei 22 bis 28 Grad.
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6: Im Studio Conny Diebald. Die Spritpreisbremse könnte mit Ende August auslaufen, denn sowohl Finanzminister Matterbauer als auch Wirtschaftsminister Hartmannsdorfer haben Bedenken, wenn auch aus unterschiedlichen Gründen. Matterbauer sagt, dass die Spritpreisbremse nur mit Gewinnbeschränkungen für Ölkonzerne Sinn macht, sonst würden die Autofahrer kaum etwas davon merken. Hartmannsdorfer hingegen meint, dass der Staat dann nicht eingreifen soll, weil sonst kleine Tankstellen unter Druck geraten, die aber wichtig sind für den Wettbewerb und für faire Preise. Das Rote Kreuz ruft heute wieder zum Blutspenden auf. Speziell in Wien, Niederösterreich, im Burgenland und in der Steiermark sind in den vergangenen Wochen die Blutkonserven deutlich weniger geworden. Aber auch in den anderen Bundesländern fehlen während der Urlaubszeit im Sommer viele Spender, die sonst regelmäßig kommen. Blutspenden kann jeder gesunde Mensch zwischen 18 und 70 Jahren. In Österreich werden täglich rund 1000 Blutkonserven gebraucht. Eine Blutkonserve ist aber nur 42 Tage haltbar. Die Weltmeere sind so warm wie noch nie seit Beginn der Messungen im Jahr 1979. Am Samstag lag die durchschnittliche Oberflächentemperatur der Meere bei 21,1 Grad. Das ist neuer Rekord, heißt es vom EU-Klimadienst Copernicus. Wärmere Meere wirken sich auch aufs Wetter aus. Sie erhöhen das Risiko von Extremwetterereignissen wie Starkregen und Stürmen.
7: Beim Wetter tut sich in den nächsten Stunden nicht mehr viel. Die Nacht heute verläuft auch meist trocken. Nur hier und da ein kurzer Regenschauer ist in Oberösterreich nicht ganz ausgeschlossen. Die Tiefstwerte liegen bei euch in Oberösterreich bei 17 bis 13 Grad. In Wien und Niederösterreich sind es 8 bis 12. Morgen schnappt ihr euch am besten einen Regenschirm oder eine Regenjacke, bevor ihr rausgeht. Es ist ein bewölkter Tag und es kann auch immer wieder mal regnen, vor allem nachmittags bei 22 bis 28 Grad.
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1: Beim Wetter tut sich in den nächsten Stunden nicht mehr viel. Die Nacht heute verläuft auch meist trocken. Nur hier und da ein kurzer Regenschauer ist in Oberösterreich nicht ganz ausgeschlossen. Die Tiefstwerte liegen bei euch in Oberösterreich bei 17 bis 13 Grad. In Wien und Niederösterreich sind es 8 bis 12. Morgen schnappt ihr euch am besten einen Regenschirm oder eine Regenjacke, bevor ihr rausgeht. Es ist ein bewölkter Tag und es kann auch immer wieder mal regnen, vor allem nachmittags bei 22 bis 28 Grad.
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